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0: Das ist Keepsake von Anna Roxanne, die du hier gerade gehört hast. Es ist kurz nach der 7 und du hörst dreifach auf dreifach mit dem Milo und mir, der Laura. Und wir begleiten dich die nächsten 3 Stunden durch den Morgen von dem Pfingstmontag. Wir wollen aber, dass du nicht nur mit guter Musik, sondern auch top informiert in den Tag reinstartest. Und darum gibt es jetzt die ersten News vom Tag heute von dem Milo.
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2: Die asiatische Hornisse breitet sich im Kanton Luzern immer weiter aus. Die Ausbreitung ist gefährlich für unsere einheimischen Honigbienen. Laut Central Plus hat es dieses Jahr viel mehr Nester der Hornisse gegeben. Ein politischer Vorstoss vom Mitte-Kantonsrat fordert jetzt, dass man gegen die Hornisse vorgeht. Man soll vor allem die Nester wegtun, so kann man die einheimischen Bienen dann schützen. Im Kanton Zug ist eine illegale Goa-Party von der Polizei aufgelöst worden. Über 100 Leute haben an der Party in einem Waldgebiet mitgemacht. Die Leute sind aus verschiedenen Kantonen angereist, um Teil dieser Party zu sein. Das Problem ist, dass die Party auf einem Privatgrundstück war, das ohne Erlaubnis. Die Polizei hat dann die Party geräumt und eine Musikanlage und anderes Material beschlagnahmt. Indien hat mit extrem heißen Temperaturen zu kämpfen. In mehreren Städten ist es bis zu 45 Grad heiß. Eine Hitze, die gefährlich sein kann. Vor allem für ältere Leute, Kinder und Schwangere. Die Behörden aus dem Land melden, dass die Leute in den nächsten Tagen nicht aus dem Haus sollen. Bisher sind 16 Menschen wegen der Hitzewelle gestorben. Weil es so heiß ist, laufen auch die ganze Zeit Klimaanlagen. Wegen dem hat Indien noch nie so viel Strom gebraucht wie jetzt.
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0: Milo, wo ich da letzte Woche noch vom Wetter erzählt habe, war es noch recht regnerisch und kühl gewesen. Wie sieht es diese Woche aus?
2: Es ist komplett anders. Ich kann dir sagen, ich habe gerade wirklich auf den Wetterthermometer geschaut und war so, what the hell? Es wird nicht 30 Grad, sondern es wird sogar 32 Grad. Wie meinen Sie denn? Einfach Sommer. Es ist richtig, richtig warm. Komplett sonniger Tag, heute 32 Grad. Höchsttemperaturen, morgen Höchsttemperaturen von 32 Grad und am Mittwoch auch noch Grad. Es bleibt also heiß und sonnig. Aktuell bei Höchsttemperaturen von 15 Grad.
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0: Ja, Milo, du hast gerade gesagt, es wird bis zu 32 Grad heiß heute. Ich bereue sehr, dass ich heute ein graues Oberteil angelegt habe. Jeder, der mich heute in der Stadt wird treffen wird, wird wahrscheinlich fette Schweißflecken sehen. So, bitte.
2: Das ist okay, Laura. Bitte beachte es nicht. Du wirst nicht die Einzige mit Schweißflecken. Okay. Weil letzte Woche war es so kalt, jetzt ist es so heiß. Ich glaube, unser Körper kann das noch nicht.
0: We are not ready. Aber vielleicht bist du ready für deinen freien Pfingstmontag mit dem heißen Wetter. Jetzt starten wir auf jeden Fall wieder mal rein in unsere Dreifach Musik Playlist. Es geht weiter mit ICU for String Quartet von Yuri Umitolol. Enjoy! Malu.

0: Das war der Song «Window», den du da gerade gehört hast. Und jetzt kommen wir von einem sehr guten Stück zu unserem besten Stück vom heutigen Tag.
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0: Unser bestes Stück vom heutigen Tag heisst «Weiße Tauben» und ist von der Tara Emily.
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0: Tara Emily verkörpert Gen Z wie keine andere. Dabei ist ihr ganz wichtig, alles, was sie macht, setzt und muss andere Frauen inspirieren. Bei ihrer Musik trifft ehrlicher Rap auf Hip-Hop-Beats. Auch in unserem besten Stück sieht man in den Lyrics, dass es wirklich real Rap ist. Und darum würde ich sagen, tauchen wir gerade in den ehrlichen Rap von der Tara Emily rein. Das ist unser bestes Stück vom Tag «Weiße Tauben».

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0: unser bestes Stück vom Tag, «Weisse Tauben» von der Tara Emery, wo du hier noch gerade hörst, ausklingen. Tara Emery, eine Musikerin, die versucht, mit allem, was sie macht, andere Frauen zu inspirieren.
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0: Neben unserem besten Stück haben wir natürlich aber auch noch ganz viel mehr gute Musik für dich in unserer Dreifach-Playlist. Und darum geht es jetzt gerade weiter mit «Nursed» von Cindy.

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0: Girls Just Wanna Have Fun von Smurfs, wo du hier gerade gehört hast. Du lassest dreifach auf dreifach deine Morgensendung mit der Milou und mir, der Laura. Und wir stecken hier voll noch in dem Morgen von dem Pfingstmontag drin. Jetzt ist es aber kurz vor der halben acht und das heisst Zeit für die Kurznews heute von der Milou.
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2: Die asiatische Hornisse breitet sich im Kanton Luzern immer weiter aus. Die Ausbreitung ist gefährlich für unsere einheimischen Honigbienen. Laut Central Plus hat es dieses Jahr viel mehr Nester von den Hornissen gegeben. Ein politischer Vorstoß vom Mitte-Kantonsrat fordert jetzt, dass man gegen die Hornisse vorgeht. Im Kanton Zug ist eine illegale Goa-Party von der Polizei aufgelöst worden. Über 100 Leute haben an dieser Party in einem Waldgebiet mitgemacht. Das Problem ist, dass die Party auf einem Privatgrundstück war, das ohne Erlaubnis. Die Polizei hat dann die Party geräumt und eine Musikanlage und anderes Material beschlagnahmt. Indien hat mit extrem heißen Temperaturen zu kämpfen. In mehreren Städten ist es bis zu 45 Grad heiß. Eine Hitze, die gefährlich sein kann, vor allem für ältere Leute, Kinder und Schwangere. Die Behörden aus dem Land melden, dass die Leute in den nächsten Tagen nicht aus dem Haus sollen. Bisher sind 16 Menschen wegen der Hitzewelle gestorben.
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0: Milou, du hast gerade von einer Hitzewelle gesprochen. Wie sieht es bei uns aus? Ist auch eine Hitzewelle am Start?
2: Hey, ich weiss nicht, ab wann es eine Hitzewelle ist. Ich kann sagen, bei uns ist es nicht so heiß und gefährlich wie in Indien mit 45 Grad, sondern wir haben heute Höchsttemperaturen von 32 Grad. Was ich das Gefühl habe, was für Ende Mai auch brutal heiß ist.
0: Vor allem im Gegensatz zur letzten Woche.
2: Ja, es ist so krass. Ich finde es super, super geil. Also meine Meinung, ich habe huren Bock auf die Sonne. Ich habe das Gefühl, wenn du draußen gerade frei hast, Prime, weil wirklich heute Sonne, morgen Sonne und auch am Mittwoch Sonne. Aktuell auf dem Dreifachwetterdach haben wir 16 Grad.
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0: Ja, Milou, du hast es auch gerade schon gesagt, es ist Viertag.

0: Es ist ein Viertag, das heisst, die ganze Schweiz hat frei. Wir sind hier am Arbeiten.
1: Ja.
0: Was sind deine Pläne für heute?
1: Ich muss hier arbeiten und dann gehe ich nochmal arbeiten. Gastro hat manchmal auch nicht immer noch frei.
0: Gastro hat auch nicht immer noch frei. Radio hat aber auch nicht immer noch frei. Aber I'm happy to be here.
1: Und vielleicht auch, wenn du da aussen gerade nicht frei hast, es ist okay. Und
0: es ist okay.
1: Gute Musik.
0: Wir sind auch da, wir sind rum. 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

0: Birdsong von Tirami Sadness, wo du da gerade gehört hast, an dem Pfingstmontagmorgen. Und jetzt schauen wir aber nochmal zurück in die letzte Woche.
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0: Milou, du hast etwas zu erzählen, und zwar über Matcha.
3: Ja, genau. Und zwar schauen wir ein bisschen zurück in die Stosszeit von letztem Mittwoch. Und ich habe auch mal eine Gegenfrage an dich. Am Morgen bist du so Team Kaffee, Tee, trinkst du Matcha? Was ist so dein Go-To?
0: Also wirklich so am Morgen, wenn ich arbeite, habe ich meistens keine Zeit für das Morgen. Aber wenn es wie so heute, wenn es so fertig ist und ich richtig Zeit habe zum Ausschlafen, bin ich schon so ein Matcha- oder Chai-Girl am Morgen.
3: Trinkst du auch auswärts so in Kaffees Matcha oder bist
0: yes,
3: so...
0: Yes, doch. Aber no. Es ist immer so ein Treat. Weißt du, ja. Ich meine, so kann ich nach einem Tag arbeiten, nach irgendetwas ist immer so...
3: Jetzt, es ist so eine Gönnung. Ja, das check ich mega fest. Und es ist eben so, dass ein neuer Matcha-Store aufgemacht hat in Luzern. Und der heisst The Map. Der ist dort im Industriegebiet drin, wo auch die Bakery übrigens eher neu hergekommen ist. Und es ist so, dass nicht nur ein Matcha-Spot ist, wo du kannst Matcha trinken kannst, sondern es ist auch in dem kleinen Raum drin ist noch eine Kunstausstellung. Das ist so eine kleine Collab. Du kannst Matcha trinken und ein bisschen Kunst anschauen.
0: Und einfach noch Kultur.
3: Ja, es ist also meiner Meinung nach mega cute. Ich hatte letzte Woche ein Interview mit einer der zwei Mitarbeiterinnen dort, mit Nathalie. Und wir haben ein bisschen über Matcha geredet, was das denn ein guter Matcha ausmacht, von wo das gute Matcha kommt. Einfach so ein bisschen das Matcha-Know-how. So. Ich habe das Gefühl, es ist mega im Trend und alle behaupten etwas anderes und auf Social Media sieht es anders aus. Ja, wir haben mit ihr ein bisschen hinter die Kulissen geschaut und geschaut, wie man einen Matcha macht. Ich habe nachher auch einen testen und er war crazy. Er war wirklich crazy. Ich konnte auch keine Werbung oder so irgendetwas machen, sondern ich persönlich habe einfach gefunden, er war geil. Er war nämlich einfach mit so Rosen. Also es war wie so mit Rosensirup und dann war oben drauf noch so Rosensalz. Also sie haben so crazy Kreationen, die sie selber machen.
0: Hast du vielleicht etwas von dieser Matcha-Technik abschauen können?
3: Sie hat es mir ein bisschen gezeigt, ja, ich habe daheim noch nicht so mega das Setup, weil du brauchst ja schon so den Chasen, das ist so der Bambusbesen. Damit du so die Klümpchen und alles rausbringst. Und zum Beispiel den habe ich nicht daheim. Und sie hat zum Beispiel gemeint, hey, wenn du wirklich gute Matcha machen möchtest, das wäre sinnvoll. Ihr. Dann gönnt ihr.
0: Ja, wenn du da aussen genauso Matcha-Lover bist wie wir da innen, dann solltest du dir vielleicht so ein Matcha-Wesen zutun. Und vielleicht bist du dir gerade auch dein Morgen am Gönnen. Und dann, ja, einen guten.
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0: Jetzt geht's da aber nicht weiter mit Matcha und Zmorgen, sondern mit Musik. Das ist Baron's Hotel von Pure Link und Rainy Miller.

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0: Movement von Bennett Coast, wo du da gerade noch hörst, ausklingen. Ein Tinnitus auf dem Dreifach, das heisst ein Song, wo du sicher mehrmals am Tag hörst, weil er uns so gut gefällt. Und jetzt kommen wir aber zu vom Lieder und Songs zu Frisuren, und zwar zum Fukuhila. Ja, Miru, du hast uns heute eine Story mitgebracht aus Belgien über Fukuhilas.
1: Yes, und zwar hat es einfach einen Fukuhila-Wettbewerb in Belgien. So, what do you mean? Es war sogar die vierte europäische Fukuhila-Frisuren-Wettbewerb. Also es ist nicht das erste Mal, es ist zum vierten Mal. Ein Fukuhila ist übrigens die Trendfrisur so von den 80er Jahren.
0: Vorne hin, nein, vorne kurz hinten lang. Fukuhila.
1: Vorne kurz hinten lang, korrekt. Yeah. und bei der Frisur ist eben vorne bei der Stirn kurz, Seite auch kurz, hinten nachher lang. Und das war einfach ein riesiger Wettbewerb gewesen. Und du siehst so, wie die Leute dort auf dieser Bühne stehen, alle ein Fukuhila. Und das sind sie so ihre Fukuhila am Shaken. Und es geht so darum, wer hat den geilsten Fukuhila. Übrigens, vielleicht so die jüngeren Leute unter euch kennen den Fukuhila als Mallet. Weil Mallet ist einfach der französische Begriff.
0: Echt,
1: für Fukuhila. Ja,
0: krass, ich kann es in Englisch.
1: No, I guess it's français.
0: It's French.
1: It's French. ja, und vielleicht, wenn du sonst nicht weißt, was ein Fukuhila oder ein Mallet ist, dann kennst du es vielleicht von ihm.
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0: Ja, Miru, wer ist er?
1: Hey, das ist der Jule X in der Schweiz. Wir kennen ihn, I guess, an gefühlt jedem Opener. Jule X ist am Spielen und ist eben bekannt für den Fukuhila.
0: Er hat doch sogar einen Smith Music Award das Jahr gewonnen.
1: Das kann mega gut sein. Ja, stimmt, er hat einen gewonnen.
0: Queen.
1: Und das ist eben so, sein Markenzeichen ist so der Fukuhila. Es ist so, mit diesen Artists, die er zusammen schafft, sie nennen sich selber auch die Fukuhila Mafia. Oh. Was kind of funny ist. Wegen dem, wenn du nicht weißt, was ein Fukuhila aka ein Mallet ist, schau dir einfach kurz den Julix an.
0: Ja, aber wir bleiben jetzt nicht beim Thema Fukuhila, sondern gehen wieder rein in unsere 3-Wach-Musik-Playlist. Es geht jetzt weiter mit Baby Eye von Joanne.

0: Das ist «Baby Eye», wo du da gerade gehört hast. Und du hörst es dreifach, deine Morgensendung hier auf dreifach. Heute mit dem Milo und mir, der Laura. Und wir begleiten dich jetzt schon knapp eine Stunde durch deinen Morgen von dem Pfingstmontag. Damit du aber auch top informiert bist, gibt es jetzt News heute von dem Milo.
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2: Die asiatische Hornisse breitet sich im Kanton Luzern immer weiter aus. Die Ausbreitung ist gefährlich für unsere einheimischen Honigbienen. Laut Central Plus hat es dieses Jahr viel mehr Nester von den Hornissen gegeben. Ein politischer Vorstoß vom Mitte-Kantonsrat fordert jetzt, dass man gegen die Hornisse vorgeht. Man soll vor allem die Nester wegtun, so kann man die einheimischen Bienen dann schützen. Im Kanton Zug ist eine illegale Goa-Party von der Polizei aufgelöst worden. Über 100 Leute haben an der Party in einem Waldgebiet mitgemacht. Die Leute sind aus verschiedenen Kantonen angereist, zum Teil von dieser Party zu sein. Das Problem ist, dass die Party auf einem Privatgrundstück war, das ohne Erlaubnis. Die Polizei hat dann die Party geräumt und Musikanlage und anderes Material beschlagnahmt. Indien hat mit extrem heissen Temperaturen zu kämpfen. In mehreren Städten ist es bis zu 45 Grad heiß. Eine Hitze, die gefährlich sein kann, vor allem für ältere Leute, Kinder und Schwangere. Die Behörde aus dem Land meldet, dass die Leute in den nächsten Tagen nicht aus dem Haus sollen. Bisher sind 16 Menschen wegen der Hitzewelle gestorben. Weil es so heiß ist, laufen die ganze Zeit Klimaanlagen. Wegen dem hat Indien noch nie so viel Strom gebraucht wie jetzt.
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0: Milu, was hätte ich heute Morgen einpacken? Regenschirm oder Sonnenschirm?
2: Hey, ganz klar, ein Sonnenschirm. Es wird nämlich wirklich heiß mit Höchsttemperaturen von 32 Grad. So sieht es dann auch am Dienstag und am Mittwoch aus. Es ist wirklich alles einfach nur komplett sonnig. Kein Wölkchen, wo am Himmel wird stehen. Das heisst, wenn du an See willst, dann sind die Tage absolut für dich gemacht. Aktuell auf dem Dreifachwetterdach haben wir 18 Grad.
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0: Ja, Milu, wir haben vorher schon ein bisschen darüber geredet. Es ist Pfingstmontag, eidgenössischer Feiertag. Wir arbeiten, du gehst nachher auch noch in die Gastro arbeiten. Wenn du jetzt nicht arbeiten müsstest, wenn du jetzt frei hättest, wie wahrscheinlich die meisten Leute, was wäre so dein ideale Feiertag?
2: Logisch, eine böse Frage, wenn ich weiss, dass ich es dann nicht machen kann. Aber ich glaube, ich würde wirklich irgendwie mit Friends an See ein paar Fruits einpacken, Picknick. Chillen, irgendein Eiskaffee oder so fetzen.
0: I see that. Wir hoffen auf jeden Fall, dass du da aus deinen Viertag so kannst geniessen kannst.

0: Linger von Jemila, wo du hier gerade gehört hast. Und jetzt kommen wir von sehr guter Musik zu unserem Take von dieser Woche.
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0: Bei unserem Take von der Woche erzählen wir immer irgendetwas, wo wir underrated finden, wo uns vielleicht aber auch nervt, wo wir super finden, wo wir darüber müssen geredet werden. More appreciation. Und Milu, du hast heute so einen Take von der Woche mitgenommen. Was ist er?
2: Yes, es ist so ein Fakt, den ich einfach so... Es ist so ein More Appreciation-Fakt, wie du es vorher gerade so schön gesagt hast. Und zwar war ja letzte Woche Aufwand und jetzt ist ja gerade Pfingsten. Mhm. Und das ist so ein Wochenende, wo ganz, ganz viele Jublas und Pfadis ins Lager gehen. Mhm. 3 Tage in ein Zeltlager. Und ich bin nicht mehr in der Jubla, ich war sehr lange in der Jubla und ich habe es dieses Wochenende so fest vermisst.
0: Oh.
2: Und du fragst dich jetzt vielleicht, wieso vermisst man das? Aber du musst dir denken, du bist 3 Tage irgendwo in der Natur, du schaust so gut wie nie auf dein Handy, chillst mit deinen Besties, bist irgendwo wirklich einfach so, du musst an nichts denken, außer was gerade so das Lager angeht. Aber also, du bist einfach mega abgeschottet von der Welt und kommst nachher nach diesen 3 Tagen zurück und checkst nachher nichts mehr. Und so, du schätzt nachher mega einfach so eine Dusche zu haben oder so ein normales Bett
0: nach
2: oder,
0: nicht nach
2: so Feuerrauch zu stinken.
0: Fair. Und man muss auch sagen, fairerweise, du kennst sie ja aus beiden Seiten. Du warst selber in der Jubla, aber nachher auch Leiterin.
2: Ja.
0: Oder?
2: Voll.
0: So you know both sides. Du kennst den Plausch
2: unter
0: den Leiter. Sich besaufen und...
2: Never. We never did that. Aber ja, nein. Ich finde einfach so, allgemein so Tage in der Natur finde ich mega underrated. Das ist glaube ich mein Tag von der Woche so. Oder einfach einen Tag gehen wandern. Geht einfach so in die Natur, schauen nicht die ganze Zeit aufs Handy.
0: Fair. Ich glaube, so richtig gut zelten, du hast mich gerade so auf den Gedanken gebracht, bin ich glaube, so richtig in der Natur gut zelten, weiss ich gar nicht, ob ich das schon mal gemacht habe, honestly.
2: Wenn
0: du dann nur so in unserem kleinen Vorgarten so...
2: Do it. Nimm dein Velo und nimm das Zelt mit.
0: Es ist schon
2: mit.
0: Fun. Ausser wenn es dann so in der Nacht kommt, kann schiffen.
2: Ja, aber in der Nacht juche ich nicht. Du hast ein dichtes Zelt.
0: Wenn du kein dichtes Zelt hast.
2: Und dann bist du in der Natur und dann bist du auf deinem Campingstühle und dann musst du so aus einem Gaskocher kochen oder über einem Feuer. Es ist schon recht geil.
0: Oh nein, actually, wir sind einmal mit unserer Schulklasse zelten und ich habe ein Zelt mitgenommen, das einfach kaputt
2: war.
0: Oh. Und nachher sind einfach so ich und meine Friends einfach so die ganze Nacht wach geblieben und durchgemacht. Hätten wir wahrscheinlich auch ohne
2: Zelt geschafft.
0: Ohne, dass wir kein richtiges Zelt hatten. Aber doch, I remember, es ist schon geil, so eine Sternennacht einfach so auf dem Liegestuhl am Chillen gewesen, am Lagerfeuer. Schon amazing. Also du da aus, falls du vielleicht noch keinen Plan hast für den Pfingstmontag, dann geh einfach in die Natur. Gönn dir ein bisschen Natur.
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0: Ja, aber wir sind jetzt da gerade nicht in der Natur, sondern auf dem Dreifach-Radiosender. Das heisst, es geht jetzt weiter mit Musik. Und das ist Ballin von Shushu.

0: Doch, ich komm wieder, ein Physio.
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2: Immer noch da von Lila Sovia, wo du hier gerade gehört hast. Und du hörst da gerade dreifach auf, dreifach deine Morgensendung. Aber wenn du immer auf dem neuesten Stand sein oder einfach beim Heimfahren vom Arbeiten etwas Geiles hören willst, dann ist unsere Sendung «Stosszeit» die perfekt für dich. Jeden Tag vom Montag bis Freitag, vom 5 Uhr bis am 7 Uhr, hier auf Radio Dreifach.
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4: In der letzten Stosszeit sind Ronja und Luna auf Basel und haben sich in die grosse Halle der Messe getraut. Weil die Messe hat sich in etwas verwandelt, nämlich war die Fantasy Basel. Die beiden haben sich in einer Reportage mitgenommen und haben geschaut, was es so gibt. Wegen dem sind Luna und Ronja dann in die Welt des Cosplay eingetaucht, also die zwei ModeratorInnen. 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
5: Was Cosplay etwa genau ist, also wenn man es ganz genau geht, dann besteht Cosplay aus dem Wort Costume and Play. Das heisst, man tut sich einfach verkleiden als Charaktere, die man gerne hat, sei es von Film, Serie, Games, Manga, Anime oder sonst was.
4: Sie haben aber noch viel mehr Impressionen von der Fantasy Basel gesammelt und haben einen Teil davon in einem Video auf unserem Social Media gepostet und als Sendung auf dreifach.ch hochgeladen. Wenn wir jetzt in dem Fall deine Neugier geweckt haben, kannst du es wieder dazu auf Social Media abchecken. Oder auf dreifach.ch nachhören. Mikrofon machen ist noch geil,
2: oder? Ja, Mikrofon machen wäre eigentlich noch etwas Gutes. Aber was aber auch noch etwas Gutes ist, das ist unsere dreifach Musik-Playlist. Und darum geht es jetzt da gerade weiter.

0: Nihil, wo du Dane gerade gehört hast. Und jetzt habe ich mein Mikrofon tatsächlich geschafft. Ah, mach! So, yay! Ja, anyways, es ist kurz vor der halben Neun, das heisst Zeit für die Kurznews heute von der Milou.
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2: Die asiatische Hornisse breitet sich im Kanton Luzern immer weiter aus. Die Ausbreitung ist gefährlich für unsere einheimischen Honigbienen. Laut Central Plus hat es das ja viel mehr Nester von den Hornissen gegeben. Ein politischer Vorstoß vom Mitte-Kantonsrat fordert jetzt, dass man gegen die Hornisse vorgeht. Im Kanton Zug ist eine illegale Goa-Party von der Polizei aufgelöst worden. Über 100 Leute haben an der Party in einem Waldgebiet mitgemacht. Das Problem ist, dass die Party auf einem Privatgrundstück war, das ohne Erlaubnis. Die Polizei hat dann die Party geräumt und eine Musikanlage und anderes Material beschlagnahmt. Indien hat mit extrem heissen Temperaturen zu kämpfen. In mehreren Städten ist es bis zu 45 Grad heiss. Eine Hitze, die gefährlich sein kann, vor allem für ältere Leute, Kinder und Schwangere. Die Behörde aus dem Land meldet, dass die Leute in den nächsten Tagen nicht aus dem Haus sollen. Bisher sind 16 Menschen wegen der Hitzewelle gestorben.
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0: Milou, was für einen Faktor Sonnencreme sollte ich mir heute eingremen?
2: Ich weiss ehrlich gesagt nicht, wie die Abschnitte sind. Ich kenne so 30er und 50er. Wegen dem würde ich sagen, hau mal die 50er drauf, dann bist du auf der sicheren Seite. Weil es wird nämlich 32 Grad. Das heisst, mit der 30 Grad Sonnencreme läuft es nicht so gut. Weil 2 Grad Sonnenbrand eher ungeil. Es bleibt wirklich heiß. Es ist pure Sonne, die auf dich runterknallt. Und auch morgen und am Mittwoch und am Donnerstag. Es bleibt heiß, es bleibt trocken. Und einfach nur sonnig. Aktuell auf dem Dreifachwetterdach haben wir 19 Grad.
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0: Ja, wir sind jetzt schon länger aus dem Land von den Träumen verwacht. Wie bist du heute Morgen aus dem Bett gekommen, Milou?
2: Ich habe mega wenig geschlafen, bin aber mega gut aufgewacht.
0: Hyped!
2: Log, ich bin ein bisschen verwirrt, ich bin so, fuck, es ist morgen, aber dann bin ich so, habe ich mich mal geweckt und ich war hure wach gewesen. Und dann bin ich so am Bahnhof gelaufen, so eine halbe Stunde vielleicht. Und es war mega geil gewesen, weil es ist schon so, fuck, jetzt wieder.

0: und so, die erste Sonne. Ach,
1: und es ist schon warm. Es ist so warm. Voll.
0: Und man hat checkt, dass es warm wird. Weißt du, so morgens ist es manchmal schon noch so frisch. Mm. Aber ich finde so, wenn du checkst, boah, es wird ein hoher sonniger Tag, mich motiviert
1: es. Sehe ich. Ich bin wirklich zu aufgewacht und es war so hell am Morgen. Ich war schock. Wir hoffen auf jeden Fall, dass du heute Morgen nicht so verwirrt aufgewacht bist wie Milou, sondern vielleicht auch ein bisschen ausschlafen und deinen Freitag genießen. Vielleicht bist du aber auch heute arbeiten. Either way wünschen wir dir auf jeden Fall einen schönen Pfingstmontag. Und jetzt geht es dann weiter mit Musik. Das ist Visa.
2: Ist mal besser.

0: Country Road von The Help, wo du dann gerade gehört hast. Du lässt es dreifach auf dreifach deine Morgensendung mit dem Miro und mir, der Laura. Und ja, jeden Morgen schaut einer von unseren dreifach Moderatorinnen ein bisschen in die Zeitungen und das Magazin rein und sucht so ein bisschen dumme und blöde Artikel raus, die uns vielleicht so ein bisschen zum Schmunzeln bringen. Und heute Morgen hat das Miro für uns oder für dich gemacht.
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0: Ja, Miro, erzähl. Um was geht es heute in der Presseschau?
2: Genau, also es ist erstens so, dass ich gerade gesehen habe, dass der Artikel heute um 4:30 am Morgen veröffentlicht worden ist. Shoutout an die Person, die das heute Morgen um 4:30 veröffentlicht hat.
0: Queen. Am Pfingstmärtig genau. Dazu noch.
2: Weniger grosses Shoutout das Thema, das sie ausgesucht hat. Nein, Spass, das ist ein Thema, wo man recht gut drüber kann jeppen. Mhm. Laura, wegen dem gerade eine Frage zurück an dich.
0: Yeah.
2: Stell dir vor, du steigst in die Zoge, strenger Arbeitstag gehabt, yeah. Anschiss auf alles. Was ist das Schlimmste, was dir in dem Zoo passieren kann? Also, so von den Sachen, die noch passieren können. Ich meine, jetzt jemand am Boden kotzt oder so.
0: Also erstmal, wenn du reinkommst, du hast keinen Platz. Es ist heiß und du schwitzt. Es ist eh so warm und dann keine Klimaanlage. Und dann, wenn jemand irgendetwas so isst, wo sehr fest schmeckt.
2: So ein Thunfischbrötchen.
0: Ja, so ein Döner, so ein Thunfischbrötchen, so ein französischer Schimmelkäse.
2: Ja, ich check mega fest. Du bist im Fall nicht alleine mit dem. Jetzt geht es aber um etwas anderes in der Presseschau. Und zwar um ein Behavior, das ganz viele Leute nicht okay finden.
0: Okay.
2: Das sogar zu einem Buss kann führen.
0: Oh!
2: Und wenn du willst wissen, was im Zug zu einem Buss kann führen, was vielleicht viele von euch draußen machen, dann bleib unbedingt dran.
0: Oh, I'm intrigued. Also ich bleibe auf jeden Fall dran.
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0: Du musst dich jetzt aber noch ganz klein, wirklich wenig gedulden, bis du mir dir verratet, was dir ein Bus geben kann in der ÖV. Und ja, es erfährst du gerade und nämlich noch ein bisschen Musik. Das ist Bridge von I, The Artist.
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0: Bridge von Ida Artists, wo du dann gerade gehört hast. Und wir befinden uns ja noch voll in dem Montagmorgen von dem Pfingstmontag drin. Und jeden Morgen schaut jemand von unseren Dreifach-Moderatorinnen ein bisschen in die Zeitungen rein und sucht so ein bisschen lustige und interessante Artikel raus. Heute Morgen hat das die Miru für dich da draussen gemacht. Und was sie so Lustiges und Blödes gefunden hat, das erfährst du jetzt in der Presseschau.
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3: Ich fange zuerst mal an mit einem riesig grossen Shoutout. So, what do you mean? Es ist Pfingstmontag und irgendeine Person hat um 4:30 am Morgen einen 20-Minuten-Artikel veröffentlicht. Danke, dass du für uns draussen am Arbeiten bist und uns Artikel schreibst. Ein weniger grosses Danke an das Thema, das du ausgewählt hast. Es ist wirklich ein bisschen unnötig, trotzdem ist es ein bisschen funny und wegen dem reden wir auch sehr gerne darüber. Und zwar geht es um die absoluten No-Gos, die man in den Zügen machen kann. Es gibt so die bekannten Sachen, zum Beispiel das, was mich wirklich, wirklich am meisten aufregt, ist so, hey, ich komme vom Arbeitstag heim, es ist streng, ich habe keinen Bock auf Leute, ich will einfach meine Ruhe und Musik hören und dann hockt eine Person neben mich und lässt erstens laut TikToks oder ist mega, mega laut am Telefonieren. Regt mich richtig auf. Etwas, was einem auch einfach aufregen kann, ist, wenn jemand plötzlich einen Landjäger aus der Tasche nimmt und der fährt anfangs snacken. So, what do you mean? Ist dein Landjäger daheim? Es stinkt. Um das geht es aber nicht in diesem 20-Minuten-Artikel, sondern es geht darum, dass man seine blutten und nackten Füße auf den Sitz aufhebt. Ich checke, dass es irgendwie nicht so geil ist. Und irgendwie finde ich es auch ein bisschen weird, wenn Leute das machen. Also, wieso macht ihr das? Und um das geht es eben in dem 20-Minuten-Artikel. Und es geht so darum, hey, was stört euch eigentlich am meisten? Bla bla bla bla bla. Und dann habe ich herausgefunden, oder besser gesagt, das hat 20 Minuten herausgefunden, dass du auch einen Buß musst zahlen musst, wenn du deine Füße auf den Sitz aufhebst. Aber das Problem ist dort nicht, wenn du deine nackten Füße aufhebst, weil das macht wie nichts dreckig, sondern das Problem ist, dass wenn du mit den Schuhen auf den Sessel aufgehst, dass du dann einen Buß von 25 Franken musst zahlen musst, wegen halt Beschmutzung von den Sitz und sie müssen das dann halt reinigen und so. Irgendwie crazy, aber ich finde, die Frage ist jetzt noch nicht geklärt, was passiert, wenn du deine nackten Füße beim Zug aufhebst. Ganz, ganz viele Leute in den 20 Minuten regt es auf. Ganz viele Leute schreiben aber in den Kommentaren auch, hä, wieso sollten nackte Füße auf der Bank ein Problem sein? Keine Ahnung, I mean, ich finde es ein bisschen grusig, ich habe keinen Bock auf deine nackten Füße, aber mach, was du willst.
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0: Daydreaming Made Me Blue von Let's By Her, wo du Dana gerade gehört hast. Du hörst dreifach auf dreifach deine Morgensendung mit dem Milou und mir, der Laura. Und wir begleiten dich jetzt schon knapp 2 Stunden durch den Morgen von dem Pfingstmontag durch. Jetzt ist es aber 3:09 und das heisst Zeit für die Nachrichten heute von dem Milou.
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2: Die asiatische Hornisse breitet sich im Kanton Luzern immer weiter aus. Die Ausbreitung ist gefährlich für unsere einheimischen Honigbienen. Laut Central Plus hat es dieses Jahr viel mehr Nester von der Hornisse gegeben. Ein politischer Vorstoß vom Mitte-Kantonsrat fordert jetzt, dass man gegen die Hornisse vorgeht. Im Kanton Zug ist eine illegale Goa-Party von der Polizei aufgelöst worden. Über 100 Leute haben an der Party in einem Waldgebiet mitgemacht. Die Leute sind aus verschiedenen Kantonen angereist. Das Problem ist, dass die Party auf einem Privatgrundstück war, das ohne Erlaubnis. Die Polizei hat dann die Party geräumt und eine Musikanlage und anderes Material beschlagnahmt. Indien hat mit extrem heissen Temperaturen zu kämpfen. In mehreren Städten ist es bis zu 45 Grad heiss. Eine Hitze, die gefährlich sein kann, vor allem für ältere Leute, Kinder und Schwangere. Die Behörde aus dem Land meldet, dass die Leute in den nächsten Tagen nicht aus dem Haus sollen. Bisher sind 16 Menschen wegen der Hitzewelle gestorben. Weil es so heiss ist, laufen auch die ganze Zeit Klimaanlagen. Wegen dem hat Indien noch nie so viel Strom gebraucht wie jetzt.
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0: Milou, wo ich heute Morgen aus dem Haus rausgesteppt bin, ist es schon extrem hell und warm gewesen. Wie sieht es für den restlichen Tag aus? Bleibt es so warm? Wird es
2: ja,
0: wärmer?
2: Es wird wärmer. Also es wird wirklich noch Höchsttemperaturen von 32 Grad. Es wird also heiß. Ich finde, man kann sagen, es wird heiß. So am Dienstag, Mittwoch und am Donnerstag. Es bleibt wirklich so weit, wie wir sehen, einfach nur warm, sonnig, kein Regen. Einfach nur Sonne die ganze Zeit durch. Und auch jetzt schon aktuell auf dem Dreifachwettertag haben wir 20 Grad.
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0: Ja, Milou, du hast gesagt, es wird heiss und es bleibt heiss. Es ist so ein bisschen Sommerwetter angesagt. Und was ist deine Lieblingsklasse im Sommer? Bodyklasse?
2: Oh mein Gott, was ist meine Lieblingsklasse? Ich muss ganz kurz überlegen. ich habe jetzt gar keine Lieblingsklasse im Kopf, aber ich habe einfach gestern gesehen, dass es neu einfach so Raffaello-Klasse gibt. Vielleicht ist es ja nicht neu, aber ich habe so gesehen, dass es Raffaello-Klasse und so Biscoff-Klasse gibt. Von diesen Lotus-Gutzli. Ich habe das Gefühl, die könnte mega krass
0: sein. Ist das denn so... Biscoff-Glas, ist das dann ähnlich wie Oreo-Glas, dass es einfach so ein Sandwich ist?
2: Es hat beides. Es gibt die im Kübel und es gibt die auch wie so im Sandwich mit diesen Gutzli.
0: Boah.
2: Ich stelle es mir mega geil vor.
0: Ich weiss nur in der Body, ich weiss nicht, ist das Twister gewesen? Ich habe einfach die immer geil gefunden, wo so eine Wasserpistole
2: ja,
0: drin war.
2: Ja, ich check.
0: Und die ist aber auch verdammt gross, die ist verdammt voll Glas.
2: Ja, also, ich checke.
0: Ja. Anyways. Ja, wir hoffen auf jeden Fall, dass du deinen Pfingstmontag mit dem Sommerwetter kannst geniessen und falls du da aussen Lili heisst, hoffen wir sehr fest, dass der nächste Songtitel nicht auf dich zutrifft. Es ist nämlich Lili Got No Sleep von Luce.

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1: Das war 420 von Renzo, die du hier gerade gehört hast. Und jetzt tauchen wir aber von der Welt der Lieder in die Welt der Hörspiele hinein.
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1: Ja, Miru, ich habe heute so ein Lied aus einem Hörspiel rausgesucht. Und ja, du musst jetzt erraten, aus welchem Hörspiel dass das Lied stammen könnte.
5: Yes.
1: Für dich da draussen, wenn du es vielleicht noch nicht weißt. Wir haben da so ein bisschen eine Rubrik gestartet, bei der wir so ein bisschen Intros und einfach so ein bisschen Szenen und Lieder aus Hörspielen rausgesucht haben. Und dann müssen wir immer raten, vor dem Hörspiel ist. Und wir sind einfach so ein bisschen in Nostalgie am Schwelgen von unseren Kindheitstagen, wo wir immer Kassettchen und Hörspiel zum Einschlafen gelassen haben. Aber ja, tauchen wir ein ins Lied.
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1: Genau.
5: Also, ich kann auf jeden Fall sagen, ich finde, es klingt nach einem Schweizer Hörspiel, weil man hört so Kühe und Zeugs im Hintergrund und irgendwie so rumgemauen. Wegen dem, ich würde sagen, es liegt recht nahe, dass es ein Schweizer Kinderhörspiel ist.
1: Yes, es ist ein Schweizer Kinderhörspiel. You're right. Aber welches würdest du guessen?
5: Ich glaube, ich würde guessen, es ist der Globi, oder?
1: Es ist der Globi. Es ist im Globi sein cooles Wanderlied, wo er singt im Hörspiel «Globi im Schlaraffenland». Eins, das ich sehr oft in meiner Kindheit immer gelassen habe. Und dann würde ich sagen, lassen wir einfach ins Ganze... No, oder lassen wir einfach einen kleinen grösseren Ausschnitt vom Globi seinem Wanderlied an. Vielleicht motiviert das dich ja auch, heute wandern zu gehen. Who knows?
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5: Ich sage, der Globi hat einen Servola im Rucksack.
1: Der Globi hat einfach tatsächlich einen Servola im Rucksack. Weil du weißt, was passiert im Hörspiel?
5: Nein.
1: Er chillt sich nachher auch irgendwo in der Wiese, weil er braucht einen Nap nach seinem Wandern. Und dann kommt ein Fuchs und stillt ihm Servola aus seinem Rucksack raus.
5: Poor Globi.
1: Ja, und nachher wird er so in den Wald reingelort von dem Fuchs und dort trifft er den Pförtner vom Schlaraffenland und der Pförtner stellt ihm dann so ein paar Aufgaben, die er muss lösen, damit er ins Schlaraffenland reinkommt und der Globi fehlt aber immer wieder, weil er tut die Aufgaben halt sehr pflichtbewusst lösen, aber das ist nicht das Mindset vom Schlaraffenland. Das Mindset vom Schlaraffenland ist chill einen, nimm den einfachsten Weg.
5: Okay, spannend.
1: Ja, und am Ende schafft der Globi es tatsächlich, ins Schlaraffenland zu kommen. Er merkt dann aber, es ist irgendwie doch nicht so nice, wie er sich das erträumt hat.
5: Oh.
1: Und die ganze Story erzählt er dann seinen Friends, die aber Kinder sind.
5: Cute.
1: Und actually, ich habe die Debatte schon mal mit der Lena Dore im Dreifach gestartet. Findest du, der Globi ist ein Kind oder der Globi ist ein Erwachsener?
5: Für mich ist der Globi ein Kind.
1: Er ist für dich ein Kind. Das finde ich aber crazy. Weil wir haben wirklich viele Leute in unserem Umfeld gefragt.
5: Nein, Cap, der Globi ist ein Erwachsener.
1: Und die meisten sagen, er ist erwachsen. Aber es gibt Leute, die sagen, er ist ein Kind. Was ist der Globi? Wie alt ist der Globi?
5: Der Globi ist für mich wirklich erwachsen.
1: Der hat doch eine Wohnung und so.
5: Und er kann alleine wandern und so. Er hat ja keine Eltern dabei. Also so,
1: er macht nicht. Aber auch eigentlich eine Reise durch die Schweiz.
5: Ja,
1: eben. Globi, kann uns bitte irgendjemand einfach mal die Frage beantworten, wie alt ist der Globi? Ja. Und jetzt gehen wir vom Globi, dem Papagei, weiter in ein Lied, in dem es auch um Vögel geht. Nämlich heisst das Painted Bird's Eye von Flash Game. Enjoy.

0: «Useless» von «Skeleton», wo du da gerade gehört hast. Und wir hoffen sehr fest, dass du dich heute Morgen nicht wie ein Skeleton, also wie ein Skelett gefühlt hast. Aber vielleicht ist es vorgekommen, dass du dich in nächster Zeit irgendeinmal wie ein Hecht im Teich gefühlt hast.
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0: Ja, beim Hecht im Teich erzählt immer irgendjemand hier eine Geschichte, in der er sich einfach wie ein Hecht im Teich gefühlt hat. Also irgendwie ist der Teich zu klein für den Hecht oder der Hecht zu gross für den Teich. Auf jeden Fall war man einfach irgendwie fehl am Platz gewesen. Und Miru, du hast heute so eine Geschichte mitgebracht.
3: Yes, und zwar war ich in Italien gewesen mit einer Kollegin und es ist ja so, dass man in Italien nicht unbedingt ein Eiskaffee bestellen sollte. Es wird auch nicht so gut angesehen. Es ist so fast ein Verbrechen, wie so Ananas auf der Pizza. Es ist so ein der Weise. Aber es war mega heiß. Wir sind hier in der Sonne gekocht und haben gesagt, boah, I need. Ich wirklich so, ich brauche ein Eiskaffee. Und dann habe ich auch ein Eiskaffee bestellt. Ich habe aber nur ein Glas Milch bekommen. Sie haben einfach das Espresso vergessen. Also weißt du, kommst halt einmal einzeln, um selber
0: reinkippen.
3: Sie haben einfach das Espresso vergessen und ich habe einfach ein fucking Glas Milch bekommen. Ich habe mich gefühlt wie so ein kleines Kind. Ich war so, what the hell? Ich habe aber nachher nicht so nachgefragt, sondern meine Kollegin hat wie auch so ein Eiskaffee bestellt und wir haben es auch einfach aufgeteilt. Ja, geil war, ein Glas Milch. Das Lustige war, so einen Tag später haben wir in einem Laden einen Matcha bestellt. Und es hat so wenig Matcha gehabt. Also wirklich, du hast nicht mal gesehen, dass es grün ist. Es ist wirklich so einfach das zweite Glas Milch gewesen.
0: Ja, offenbar wollen die Italiener einfach, dass du Milch trinkst.
3: I guess, ja.
0: So vielleicht ist Milch, das ihre Vibe, das
3: Milchkonsum ein bisschen erhöhen.
0: Who knows? Bist du so ein Kind gewesen, das früher so Milch getrunken hat vor meinem Bäcker? Warm oder kalt?
3: Warm.
0: Echt?
3: Ja,
0: fix.
3: So in einer Shoppe.
0: Ja, oder so eine Ovino, so eine Schocki.
3: Das ist super geil.
0: Crazy. Ich war nie so ein Kind. Ich habe einfach immer gerne gesnackt. Noch. Und ich habe immer mega gerne Rüebli noch oder so gesnackt.
3: Ja, geil.
0: Vor mir mega, was Loki crazy ist. Ja, aber vielleicht bist du ja da aussen gerade dein Morgen am Snacken. Vielleicht sind es Rüebli, vielleicht ist es auch ein Eiskaffee und hoffentlich ein Eiskaffee mit Kaffee. Und nicht nur Milch.
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5: Hey, woran hat es gelegen? Das ist natürlich immer so die Frage. Ich sage natürlich immer, woran hat es gelegen?
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0: Ja, wir wünschen dir auf jeden Fall, dass dein Morgen vielleicht nicht mit einem Glas Milch anfängt, wenn du eigentlich ein Eiskaffee bestellt hast, sondern dass du heute Morgen ein bisschen chillter in den Pfingstmontag kannst du reinstarten. Es geht jetzt auf jeden Fall weiter in unserer Dreifach-Playlist. Das ist To Death.

0: «Allo» von «Nur», wo du dann gerade gehört hast. Es ist ein Tinnitus-Song dann auf dreifach. Das heisst, es ist ein Lied, das du sicher mehrmals am Tag hörst, weil es uns so gut gefällt. Jetzt haben wir es aber schon 9:30 Uhr, dann im Dreifacht in der Morgensendung. Und das heisst, es ist wieder Zeit für die Kurznews, damit du auch informiert bleibst.
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2: Am Mikrofon für dich ist Milou. Die asiatische Hornisse breitet sich im Kanton Luzern immer weiter aus. Die Ausbreitung ist gefährlich für unsere einheimischen Honigbienen. Laut Central Plus hat es dieses Jahr viel mehr Nester von der Hornisse gegeben. Ein politischer Vorstoß vom Mitte-Kantonsrat fordert jetzt, dass man gegen die Hornisse vorgeht. Im Kanton Zug ist eine illegale Goa-Party von der Polizei aufgelöst worden. Über 100 Leute haben an der Party in einem Waldgebiet mitgemacht. Das Problem ist aber, dass die Party auf einem Privatgrundstück war, das ohne Erlaubnis. Die Polizei hat dann die Party geräumt und eine Musikanlage und anderes Material beschlagnahmt. Indien hat mit extrem heissen Temperaturen zu kämpfen. In mehreren Städten ist es bis zu 45 Grad heiß. Eine Hitze, die gefährlich sein kann, vor allem für ältere Leute, Kinder und Schwangere. Die Behörden aus dem Land melden, dass die Leute in den nächsten Tagen nicht aus dem Haus sollen. Bisher sind 16 Menschen wegen der Hitzewelle gestorben.
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0: Milou, wo ich heute Morgen aus dem Haus gegangen bin, haben die Vögel richtig laut rumgezwitschert. Ist das fair so, dass sie rumzwitschern? Hey, können sie happy sein?
2: Ich glaube, die Vögel dürfen immer happy sein, wenn sie wollen happy sein. So, ich gönne ihnen das Zwitschern, let them live. Wir haben heute mega viel Sonne, also wirklich den ganzen Tag ganz, ganz viel Sonne. Höchsttemperaturen von 32 Grad. What do you mean? Und es ist nicht nur heute, sondern es ist auch morgen und übermorgen und die ganze Woche. Einfach nur sau heiß, mega, mega viel Sonne, keine Wolken, kein Regen. Viel mehr kann ich gar nicht sagen. Purer Sonnenschein hier Ende Mai. Aktuell Höchsttemperaturen von 21 Grad.
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0: Ja, wir haben es vorher schon kurz angesprochen, also unsere Klassenauswahl in der Body, so im Sommer, jetzt so ein bisschen bei dem sommerigen Wetter. Und wir hoffen auf jeden Fall, dass du deinen Pfingstmontag mit dem tollen Wetter auch ein bisschen geniessen kannst, vielleicht in die Body gehen kannst. Vielleicht tust du aber auch arbeiten und das ist auch okay. Auf jeden Fall, enjoy your day. Es geht jetzt weiter mit unserer Dreifach-Musik-Playlist. Das ist Pearls von My New Band Believe.

0: Maniac von Kid Sister, wo du dann gerade gehört hast. Ein Tinnitus-Song hier auf dem Dreifach. Das heisst, es ist ein Song, der uns so gut gefällt, dass er sicher mehrmals am Tag gespielt wird. Und wir haben hier auf dem Sender ja immer ganz viel gute Musik für dich in unserer Dreifach-Rotation. Und jetzt kommen wir sogar zu einem ganzen Album voller guter Musik, nämlich zu unserem Album von der Woche.
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0: Unser Album von dieser Woche heisst Exit to Be und ist von Boygirl und Nova Gang. Die Musik im Album verbindet Genres wie Hyperpop und Elektro. Im Gegensatz zum vorherigen Album 777 von Boygirl hat sich die Musik aber ein bisschen verändert. Es hat ein paar Downtempo-Songs und Titel mit etwas geringerer Lautstärke dabei. Und wir tauchen jetzt gerade in die Welt von Boygirl und Nova Gang ein. Das ist My People Will Destroy You ab dem Album Exit to Be, unserem Album von dieser Woche.

0: Das war «My People Will Destroy You» von Boygirl und Nova Gang. Ein Song ab dem Album von unserer Woche. Und falls du jetzt vorher, also bevor du das Lied gehört hast, noch nicht ganz wach warst, das hätte ich sicher aus dem Bett rausgerüttelt.
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0: Aber neben unserem Album der Woche haben wir natürlich noch ganz viel mehr gute Musik auf Lager, so wie unser nächstes Lied, das ist «What did you feel when I ruined your name» von Milky.

0: What did you feel when I ruined your name von Milky, wo du hier gerade gehört hast? Und jetzt kommen wir von einem sehr guten Stück zu unserem besten Stück vom heutigen Tag.
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0: Unseres beste Stück vom heutigen Tag heisst «Weisse Tauben» und ist von der Tara Emily.
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0: Tara Emily verkörpert Gen Z wie keine andere. Dabei ist ihr ganz wichtig, alles, was sie macht, setzt und muss andere Frauen inspirieren. Bei ihrer Musik trifft ehrlicher Rap auf Hip-Hop-Beats. Auch in unserem besten Stück sieht man in den Lyrics, dass es wirklich Real Rap ist. Darum würde ich sagen, tauchen wir gerade in den ehrlichen Real Rap ein. Das ist unser bestes Stück vom Tag. «Weisse Tauben» von der Tara Emily.

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0: weißen Tauben von der Tara Emily, wo du dann gerade noch hörst ausklingen. Unser bestes Stück vom heutigen Tag, Tara Emily, eine Künstlerin, die mit allem, was sie macht, versucht, andere Frauen zu inspirieren.
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0: Und bevor wir da aber jetzt ein letztes Mal noch in die News reingehen, in dem Dreifach in dieser Morgensendung von dem Pfingstmontag, gibt es noch ein Lied auf deine Ohren und das ist «A Dream Goes On Forever» von John Glacier.
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0: Maybe von Aiden feat. Zack Su, wo du dann gerade gehört hast. Und jetzt gehen wir noch ein letztes Mal in dem Dreifach von dem Pfingstmontag in die News rein. Heute die Nachrichten von Milou.
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2: Die asiatische Hornisse breitet sich im Kanton Luzern immer weiter aus. Die Ausbreitung ist gefährlich für unsere einheimischen Honigbienen. Laut Central Plus hat es dieses Jahr viel mehr Nester von der Hornisse gegeben. Ein politischer Vorstoss vom Mitte-Kantonsrat fordert jetzt, dass man gegen die Hornisse vorgeht. Man soll vor allem die Nester wegtun, so kann man die einheimischen Bienen dann schützen. Im Kanton Zug ist eine illegale Goa-Party von der Polizei aufgelöst worden. Über 100 Leute haben an dieser Party in einem Waldgebiet mitgemacht. Die Leute sind aus verschiedenen Kantonen angereist. Das Problem ist, dass die Party auf einem Privatgrundstück war, das ohne die Erlaubnis. Die Polizei hat dann die Party geräumt und eine Musikanlage und anderes Material beschlagnahmt. Indien hat mit extrem heißen Temperaturen zu kämpfen. In mehreren Städten ist es bis zu 45 Grad heiß. Eine Hitze, die gefährlich sein kann, vor allem für ältere Leute, Kinder und Schwangere. Die Behörde aus dem Land meldet, dass die Leute in den nächsten Tagen nicht aus dem Haus sollen. Bisher sind 16 Menschen wegen der Hitzewelle gestorben. Weil es so heiß ist, laufen auch die ganze Zeit Klimaanlagen. Wegen dem hat Indien noch nie so viel Strom gebraucht wie jetzt.
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0: Milou, du hast gerade vorhin gesagt, dass du dein Mittag wahrscheinlich am See wirst essen. Stimmt denn das Wetter auch für deine Pläne?
2: Ich habe das Gefühl, das Wetter ist mega, mega perfekt. Du musst einfach so eine Sonnenbrille einpacken, Sonnencreme einschmieren, vielleicht sogar noch Sonnenhütchen. Es wird nämlich wirklich warm mit Höchsttemperaturen heute von 32 Grad. Es ist den ganzen Tag sonnig, keine Wolke, die am Himmel steht. Und morgen und übermorgen sieht es genau gleich aus. Es sind einfach wirklich eine sonnige und sommerliche Woche, die auf uns wartet. Aktuell auf dem Dreifachwetterdach haben wir 22 Grad.
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0: Ja, Milou, es ist sogar Punkt 10 Uhr. Das heisst, wir haben für heute fertig moderiert. Das Dreifach, deine Morgensendung hier auf Dreifach mit der Milou und mir, der Laura, ist jetzt vorbei. Und wir gehen jetzt auch vielleicht unsere Pfingstmontag noch ein bisschen geniessen, obwohl, Milou, du musst noch in die Gastro arbeiten.
2: Rest in peace.
0: Ja.
2: Wir arbeiten ja alle so gerne, wegen dem ist das völlig okay.
0: Es ist okay. We all love to work. Ja, auf jeden Fall, für dich ist da jetzt nicht still auf dem Sender und du musst auch nicht arbeiten auf dem Sender. Du darfst einfach gerne zulassen. Es geht jetzt nämlich weiter mit dem Lied «High Society» von Miss Gloom.

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0: Rage Art mit dem Song Two Way E Major. Wir haben 3:45 Uhr. Es ist Zeit für die Mittagsinfo zusammen mit mir, der Ronja.
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0: Ein Einbruch im Kanton Zug führt die Zugerpolizei bis nach Katalonien. Dort hat es eine besondere Anerkennung gegeben. Ein Einbruchsdiebstahl im Kanton Zug hat die Zugerpolizei über Fedpool und Europool bis nach Barcelona geschleift. Dort arbeiten die Schweizer Behörden mit der Mossos d'Esquerada zusammen, also die zuständige Polizei in der Region Katalonien, und konnten wichtige Ermittlungs- und Einsatzmassnahmen umsetzen. So meldet es Central Plus. In einer offiziellen Zeremonie ist dann ein Mitarbeiter von der Zuger Polizei und ein Mitarbeiter vom Bundesamt für Polizei Fedpool zelebriert worden. China hat 3 Raumfahrer auf den Weg zu ihrer Raumstation Tiangong geschickt. Die Trägerrakete ist im Raumfahrtzentrum in der Wüste Gobi abgehoben, so berichtet das SRF. Die Crew sollte momentan die Besatzung auf der Raumstation ablösen und so einen Langzeitrekord aufstellen. So soll zum ersten Mal ein chinesischer Raumfahrer etwa 1 Jahr lang im All bleiben. Die Mission steht im Zusammenhang mit Chinas Plan für eine benannte Mondlandung bis 2030. Momentan ist die Haldenstrasse eine der wichtigsten Zufahrtsstrassen für die Innenstadt von Luzern. Dort stehen jetzt Bauarbeiten an. Wie Central Plus berichtet, arbeitet die Stadt in der Nacht, um Einschränkungen für den Verkehr zu behalten. Es hat einen neuen Belag auf der Strasse gegeben. Die Bauarbeiten finden zwischen dem 8. Juni und dem 12. Juni statt und ist am vom 7:30 Uhr bis am 5 Uhr am Morgen. Ein Verkehrsdienst wird den Verkehr in dieser Zeit regeln, aber für dich kann es trotzdem zu Wartezeiten kommen.
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0: Nimm deine Sonnencreme für, nimm deine Sonnenbrille für, nimm deinen Sonnenhut vielleicht für, nimm deine. Was auch immer für das schöne Wetter du brauchst für, denn es wird sehr warm. Es wird sehr schön. Es wird die ganze nächste Woche wunderschönes Wetter sein. Wir werden Höchsttemperaturen von bis zu 32 Grad haben. Am nächsten Sonntag dann wirst du aber wahrscheinlich ein bisschen Regen zu spüren bekommen. Aber das ist dann wahrscheinlich eher ein Sommergewitter, weil wir werden trotzdem dort noch 30 Grad haben. Momentan auf unserem Dreifach-Wetterdach haben wir schon 25 Grad.
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0: Wir haben Punkt 12 hier in der Mittagsinfo zusammen mit mir, der Ronja. Es geht weiter mit Musik, nämlich hörst du jetzt «Dreaming Your Reality» von Thai Boy.

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0: Innocence von Katja hast du hier gerade gehört. Es ist kurz vor dem 10. Ab 12 Uhr hier in der Mittagsinfo. Wir machen weiter mit unserem besten Stück.
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0: Unser bestes Stück von heute heisst «Weisse Tauben» und ist von Tara Emily. Tara Emily ist eine Künstlerin aus Deutschland und hat 2024 ihren ersten Track namens «Benchback» released. Tara Emily verkörpert Gen Z wie keine andere. Dabei ist ihr ganz wichtig, alles was sie macht, sollte und muss andere Frauen inspirieren. Wie das bei ihr so tönt, lassen wir gerade kurz rein.
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0: Auf TikTok macht sie Try-on-Hauls oder erzählt lustige Storytimes. Dabei sieht man ihre extreme Offenheit und positive Art. Und auf Insta präsentiert sie Fotoshootings oder Cinematic-Videos und ihre Liebe zu der Mode. Ihr ehrlicher Rap trifft auf Hip-Hop-Beats und auch in unserem besten Stück sieht man im Lyrics, dass es wirklich real Rap ist. Wir hören gerade mal in den ganzen Track rein. Du hörst «Weisse Tauben» von Tara Emily, unser bestes Stück, heute hier auf Dreifach.

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0: Weiße Tauben von Tara Emily. Das ist unser bestes Stück von heute und ihr könnt mir sagen, was ihr wollt, aber das ist einfach ein
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0: Wir machen weiter mit Musik hier in der Mittagsinfo zusammen mit mir, der Ronja. Du hörst jetzt von Sadie Better Angels.

0: Du hast gerade Cookie Monster, nicht von der Sesamstrasse, sondern von G. La Sosita gelost. Wir machen weiter hier in der Mittagsinfo. Wir haben 20 ab 12 Uhr zusammen mit mir, der Ronja. Und frage dich mal, hast du schon mal Muskelkater gehabt? Wahrscheinlich schon, aber was ist das eigentlich genau und wie entsteht das?
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0: Ich war am Wochenende im Seilpark und ich habe unglaublich Muskelkater mittlerweile. Ich habe mich gefragt, was ist Muskelkater und wie entsteht das eigentlich? Weil so, dir macht alles weh, aber alle sagen so, ah ja, es ist nicht schlimm und so. Ich bin dem Ganzen mal ein bisschen auf den Grund und es ist tatsächlich komplizierter, als ich gedacht habe. Ich bin mal schauen, was ist Muskelkater und ich bin da auf ganz viele Fremdwörter gestoßen, wie so Sarkomer oder Myofibrille. Ich habe das jetzt aber probiert, ein bisschen vereinfachen für dich. Und zwar ist eigentlich Muskelkater so ganz kleine Riss in deinem Muskel, aber es ist so, du hast einen Muskel und der ist mit so Fasern aufgebaut. Und die Fasern, also die Muskelfasern, sind dann auch nochmal mit Fasern aufgebaut. Und dort innen entstehen dann eigentlich ganz leichte so Zerrungen oder Risse und das merkt man dann eigentlich durch den Muskelkater. Und das habe ich sehr lange nicht gewusst, weil ich habe Muskelkater, ich kann das schon immer, aber ich habe nie gewusst, so, was ist das genau. Es ist also sind ganz viele kleine Risse in deinem Muskel oder in deinem Muskelfasern. In den Muskelfasern von den Muskelfasern eigentlich. Und dann habe ich mich noch gefragt, so, wie bekommt man das weg? Wie bekomme ich das weg? Wie bekommst du da außen das vielleicht weg? Ich meine, wir haben ein wunderschönes Wochenende hinter uns. Vielleicht bist du mal wandern oder so. Ich bin schauen und es sollte eigentlich hauptsächlich wie immer Erholung, ein bisschen chillen, lass deine Muskeln die Erholung. Lass dich ein bisschen chillen. Geh nicht direkt wieder wandern, wenn du Muskelkater hast oder so. Du kannst aber zum Beispiel Wärme brauchen, weil sie Durchblutung fördert oder so. Was aber nicht unbedingt wirksam ist, ist zum Beispiel Massage oder Kälteanwendung. Oder auch zum Beispiel Ibuprofen zu brauchen. Bedeutet, wenn du da aussen gerade Muskelkater von diesem schönen Wochenende hast, dann empfehle ich dir, ein bisschen mit Wärme zu arbeiten oder auch leichte Aktivitäten zu probieren. Ich mache das definitiv heute Abend. Ich gebe meinen Muskeln ein bisschen Regenerierung. Du hoffentlich auch. Wir machen weiter mit Musik. Du hörst jetzt von Jump Soccer Empty Body.

0: Du hast Ma von Hadrian gerade gehört. Es ist 12:30 hier in der Mittagsinfo zusammen mit mir, der Ronja. Es ist Zeit für die News.
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0: Ein Einbruch im Kanton Zug führt die Zugerpolizei bis nach Katalonien. Dort hat es eine besondere Anerkennung gegeben. Ein Einbruchsdiebstahl im Kanton Zug hat die Zugerpolizei

0: gleichzeitig auf der Raumstation ablösen und so einen Langzeitrekord aufstellen. So soll zum ersten Mal ein chinesischer Raumfahrer etwa ein Jahr lang im All bleiben. Die Mission steht im Zusammenhang mit Chinas Plan für eine benannte Mondlandung bis 2030. Momentan ist die Haldenstrasse eine der wichtigsten Zufahrtsstrassen für die Innenstadt von Luzern. Dort stehen jetzt Bauarbeiten an. Wie Central Plus berichtet, arbeitet die Stadt in der Nacht, um die Einschränkungen für den Verkehr etwas zu behalten. Es sollte einen neuen Belag auf der Strasse geben. Die Bauarbeiten finden zwischen dem 8. Juni und dem 12. Juni statt und es ist manchmal vom 7:30 bis am 5 Uhr am Morgen. Ein Verkehrsdienst wird den Verkehr in dieser Zeit regeln, aber für dich kann es trotzdem zu Wartezeiten kommen.
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0: Ich glaube, du da aussen hast schon über das Wochenende herausgefunden, wie das Wetter so ist momentan. Es ist wirklich Sommerwetter mit Höchsttemperaturen von heute 31 Grad, morgen sogar 32 Grad. Gegen Samstag, Sonntag wird es dann aber ein bisschen regnerisch. Du wirst am Sonntag, glaube ich, das erste wirklich richtige Sommergewitter erleben. Wir werden trotzdem 30 Grad haben am Sonntag, aber trotzdem ein bisschen Regen. Momentan auf unserem Dreifach-Wetterdach haben wir 25 Grad.
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0: Es geht weiter mit Musik. Hier in der Mittagsinfo zusammen mit mir, Ronja. Du hörst jetzt Birkin von Kurdi Klimax.
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0: Field of Flowers hast du gerade gehört, hier in der Mittagsinfo zusammen mit mir, der Ronja. Es geht weiter, nämlich sind Milou und Laura heute Morgen ein bisschen in den Zeitungen nachschauen, was so gerade für News gibt. Und sie haben uns etwas vorgemacht oder ich weiß nicht, wie ich das nenne. Sie haben etwas vorbereitet, genau das Wort habe ich gesucht. Sie haben uns etwas vorbereitet und in das lassen wir gerade schnell rein.
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3: Ich fange zuerst mal an mit einem riesig grossen Shoutout. So, what do you mean? Es ist Pfingstmäntig und irgendeine Person hat um 4:30 am Morgen einen 20-Minuten-Artikel veröffentlicht. Danke, dass du für uns draussen am Arbeiten bist und uns Artikel schreibst. Ein weniger grosses Danke an das Thema, das du ausgewählt hast. Es ist wirklich ein bisschen unnötig, trotzdem ist es ein bisschen funny und wegen dem reden wir auch sehr gerne darüber. Und zwar geht es um die absoluten No-Gos, die man in den Zügen machen kann. Es gibt so die bekannten Sachen. Zum Beispiel das, was mich wirklich, wirklich am meisten aufregt, ist so, hey, ich komme vom Arbeitstag heim, es ist streng, ich habe keinen Bock auf Leute, ich will einfach meine Ruhe und Musik hören und dann hockt eine Person neben mich und lässt erstens laut TikToks oder ist mega, mega laut am Telefonieren, regt mich richtig auf. Etwas, was einem auch einfach aufregen ist, wenn jemand plötzlich einen Landjäger aus der Tasche nimmt und der fährt einfach snacken, so, what do you mean, ist dein Landjäger daheim? Es stinkt. Um das geht es aber nicht in diesem 20-Minuten-Artikel, sondern es geht darum, dass man seine blutten und nackten Füße auf den Sitz hat. Ich checke, dass es irgendwie nicht so geil ist. Und irgendwie finde ich es auch ein bisschen weird, wenn Leute das machen. Also, wieso macht ihr das? Und um das geht es eben in dem 20-Minuten-Artikel. Und es geht so darum, hey, was stört euch eigentlich am meisten? Bla bla bla bla bla. Und dann habe ich herausgefunden, oder besser gesagt, das hat 20 Minuten herausgefunden, dass du auch einen Buß musst zahlen musst, wenn du deine Füße auf den Sitz aufhebst. Aber das Problem ist dort nicht, wenn du die nackten Füße aufhebst, weil das macht wie nichts dreckig, sondern das Problem ist, dass wenn du mit den Schuhen auf den Sessel aufgehst, dass du dann einen Buß von 25 Franken musst zahlen musst, wegen halt Beschmutzung von den Sitz und sie müssen das dann halt reinigen und so. Irgendwie crazy, aber ich finde, die Frage ist jetzt noch nicht geklärt, was passiert, wenn du deine nackten Füße beim Zug aufhebst. Ganz, ganz viele Leute in den 20 Minuten regt es auf. Ganz viele Leute schreiben aber in den Kommentaren auch, hä, wieso sollten nackte Füße auf der Bank ein Problem sein? Keine Ahnung, I mean, ich finde es ein bisschen grusig, ich habe keinen Bock auf deine nackten Füße, aber mach, was du willst.
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0: Definitiv ein krasser Beitrag, der ab Pfingstmontag am Morgen um 5 Uhr geschrieben worden ist. Das mit dem Bus habe ich gar nicht gewusst. Ich habe das auch schon gemacht mit meinen Schuhen auf dem Sitz. Ups, aber um das geht es jetzt nicht. Es geht um Musik, weil es geht jetzt weiter dann in der Mittagsinfo. Wir haben 20 vor 1. Es geht weiter mit Musik. Du hörst Brutal von Tatiana Jane.

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1: Tap that Face von Reba hast du hier gerade in der Mittagsinfo auf dreifach zusammen mit mir, der Ronja, gehört. Ich hoffe, du hast einen guten Mittag bis jetzt gehabt. Wir machen weiter mit unserem Klassiker der Woche.
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4: Ja, das ist auch eine Generationenfrage, oder?
1: Unser Klassiker der Woche ist von der Betty Swan und das Album heisst ebenfalls Betty Swan. Sie ist in Shreveport, Louisiana geboren und aufgewachsen und nachdem ist sie auf Los Angeles gezogen, um Musikerin zu werden. Sie ist eine US-amerikanische Songwriterin und Soul-Sängerin. Nachdem sie auf L.A. gezogen ist, um Musikerin zu werden, hat sie in den frühen 60er Jahren das erste Mal ein bisschen Rampenlicht gesehen. Und zwar war sie Mitglied der Fonz. Das war eine Musikgruppe damals. 1964 hat sie dann ihre Solo-Karriere mit dem Song «Don't Wait Too Long», welcher von Arthur Wright produziert wurde, angefangen. Wie das bei ihr so tönt, lassen wir gerade kurz. Drei Jahre später hat sie dann ihren grössten Hit gemacht mit dem selbstgeschriebenen Song «Make Me Yours». Ist sie auf Platz 1 der US R&B-Hits und ebenfalls Platz 21 in der US Billboard Hot 100. Ihr Musikstil bewegt sich ein bisschen zwischen Soul, Country Soul und R&B. In den Songs ist es oft um Liebe, Herzschmerz, stille Sehnsucht oder auch emotionale Aussichtslosigkeit gegangen. Leider ist der durchbrechende Erfolg nie richtig erreicht worden und 1980 war sogar ihr letzter öffentlicher Auftritt gewesen. In dem gleichen Jahr ist nämlich ihr Ehemann und Manager George Barton gestorben. Unser vorgestelltes Lied vom Klassiker heute ist «I'm Lonely for You» und ich würde sagen, wir hören mal ins ganze Stück hinein.

0: I'm Lonely For You von Betty Swan, unser Klassiker der Woche. Das Lied ist definitiv ein Klassiker.
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4: Oh, sorry.
0: Es geht weiter mit Musik. Du hörst Kingolo von Kingongo.

0: Hardcore Girl mit Floating hast du gerade gehört. Es ist 3 vor 1. Es ist Zeit für deine News.
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0: Ein Einbruch im Kanton Zug führt die Zuggerpolizei bis nach Katalonien. Dort hat es eine besondere Anerkennung gegeben. Ein Einbruchsdiebstahl im Kanton Zug hat die Zuggerpolizei über Fedpool und Europool bis nach Barcelona geschleift. Dort arbeiten die Schweizer Behörden mit den Mossos d'Esquadra zusammen, also die zuständige Polizei in der Region Katalonien. Zusammen konnten sie wichtige Ermittlungs- und Einsatzmassnahmen umsetzen, so meldet das Central Plus. In einer offiziellen Zeremonie ist dann ein Mitarbeiter von der Zuggerpolizei und ein Mitarbeiter vom Bundesamt für Polizei Fedpool zelebriert worden. China hat 3 Raumfahrer auf den Weg zu einer Raumstation Tiangong geschickt. Die Trägerrakete ist im Raumfahrtzentrum in der Wüste Gobi abgehoben, so berichtet das SRF. Die Crew sollte die momentane Besatzung auf der Raumstation ablösen und so einen Langzeitrekord aufstellen. So soll zum ersten Mal ein chinesischer Raumfahrer etwa 1 Jahr lang im All bleiben. Die Mission steht im Zusammenhang mit Chinas Plan für eine bemannte Mondlandung bis 2030. Momentan ist die Haldenstrasse eine der wichtigsten Zufahrtsstrassen für die Innenstadt von Luzern. Dort stehen jetzt Bauarbeiten an. Wie Central Plus berichtet, arbeitet die Stadt in der Nacht, um die Einschränkungen für den Verkehr zu behalten. Es sollte einen neuen Belag auf der Strasse geben. Die Bauarbeiter finden zwischen dem 8. Juni und dem 12. Juni statt und ist amigs vom 7:30 bis am 5 Uhr am Morgen. Ein Verkehrsdienst wird den Verkehr in dieser Zeit regeln, aber für dich kann es trotzdem zu Wartezeiten kommen.
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0: Wie du es vielleicht schon über das Wochenende gemerkt hast, haben wir Sommerwetter. Es ist unglaublich warm, es ist unglaublich schön. Wir haben heute Höchsttemperaturen von 31 Grad, morgen und übermorgen sogar Höchsttemperaturen von 32 Grad. Am Sonntag wird es ein paar Regentropfen geben, aber das ist eigentlich egal, weil wir werden trotzdem 30 Grad haben. Also es wird ein schönes Sommergewitter geben. Momentan auf unserem 3-fach Wetterdach haben wir 26 Grad.
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0: Es geht weiter hier in der Mittagsinfo zusammen mit mir, der Ronja. Und zwar hörst du jetzt den Deep von Lane 8 and Art School Girlfriend.

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0: Dream Board von Bucks Country hast du gerade gehört in der Mittagsinfo zusammen mit mir, der Ronja. Ich bin aber nicht alleine. Ich habe Luna, unsere Social Media Praktikantin, gerade bei uns und ich frage sie jetzt ein paar schweizerdeutsche Begriffe.
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0: Also, Luna.
2: Also.
0: Ich habe dir drei Kärtchen mitgenommen. Und du darfst jetzt ein bisschen röteln, was ist.
2: Okay.
0: Und zwar das erste, ein bisschen einfacher wahrscheinlich, vielleicht, ich weiss nicht. Was ist mit Schnäderfräsig gemeint? Ich gebe dir drei Antwortmöglichkeiten.
2: Schnäderfräsig. Nur kurz für euch, eigentlich ist Deutsch nicht meine Muttersprache, wenn ich so schweizerdeutsche Wörter höre und recht durch. Sag es nochmal bitte.
0: Also, Schnäderfräsig.
2: Schnäderfräsig.
0: Ja.
2: Das tönt für mich ein bisschen nach... so Seichlabern.
0: Ich gebe dir mal drei Antwortmöglichkeiten.
2: Okay.
0: Das macht es ein bisschen einfacher.
2: Ja, das macht es ein bisschen einfacher.
0: Also, erstens, wenn jemand hässig ist, wenn jemand wählerisch beim Essen ist oder wenn jemand nervös ist.
2: Ich sage, wenn jemand nervös ist.
0: Nein.
2: Nein!
0: Es ist schnäderfräsig. Ist,
2: wenn jemand hässig ist.
0: Wenn jemand wählerisch beim Essen ist, du bist schnäderfräsig.
2: Das passt, finde ich aber nicht so.
0: Hat meine Mama immer manchmal gesagt, früher.
2: Bist du immer noch schnäderfräsig? Nicht
0: so. Ich würde sagen, früher mehr. Zweites. Wer jemandem den Düdel zeigt.
2: Das tut nur zweideutig.
0: Ich habe es auch noch nie gehört. Also.
2: Jemandem den Düdel zeigen?
0: Ja, also A. Zeigt sie das Allerwerteste? Zeigt sie das beste Stück? Oder verspottet jemand?
2: Ich sage zwei. Zeigt sie das beste Stück? Nein. Ist es das Allerwerteste?
0: Nein.
2: Nein!
0: Es ist tatsächlich verspottet jemanden.
2: Das macht nicht so Sinn, finde ich.
0: Die Redewendung kommt aus dem Wallis.
2: Düdel. Ah, Düdel den so nach. Penis.
0: Ja, aber es ist aus Wallis, also im Wallis ist alles ist Wallis different. Halt, ja. Das dritte, was ist eine Ranzenschnitte?
2: Ranzenschnitte, also ein Ranze ist ja ein Bauch, oder? Ein dicker Bauch.
0: Ja, und jetzt deine drei Antwortmöglichkeiten. Eine Tracht Prügel, ein Butterbrot oder ein Stück Kuchen?
2: Ich bin zwischen Butterbrot und ein Stück Kuchen. Ich sage Butterbrot. Nein,
0: nein.
2: Ist nicht. Oh, ich war so schlecht gewesen. Oh mein Gott.
0: Es wäre A.
2: Nein.
0: Wenn dir Ranzenschnitte angedroht wird, dann nimm Hurti deine Beine in die Hand und lauf.
2: Was war es nochmal gewesen, A?
0: Eine Tracht Prügel. Das kommt von.
2: Ranzenschnitte.
0: Oh. Vom Baseldeutsch. Kommt das?
2: Vom Baseldeutsch.
0: Vom Baseldeutsch.
2: Die Basler.
0: Ja, Luna.
2: Ja, ich bin nicht so gut in dem. Man ja, merkt es. Ich habe schon mal mitspielen mit der Ronja. Da habe ich auch nicht gewusst.
0: Ja, wir können es irgendwann nochmal machen. Vielleicht weißt du noch ein bisschen mehr.
2: Ja, ich tue mich vorbereiten.
0: Tipptopp.
2: Danke.
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0: Danke, Luna. Es geht weiter mit Musik. Du hörst Homebrew von Schock.

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2: 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Es geht hier aber weiter. Wir sind nämlich noch in der Mittagsinfo.
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2: Es geht weiter mit Musik. Du hörst Onigiri von Jerks and Fendricks.

0: Nursed von Cindy hast du gerade gelost hier in der Mittagsinfo. Wir haben kurz vor der halben zwei. Bedeutet, es gibt noch die letzten News auf die Ohren für dich von mir, der Ronja.
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0: Ein Einbruch im Kanton Zug führt die Zuger Polizei bis nach Katalonien. Dort hat es eine besondere Anerkennung gegeben. Ein Einbruchdiebstahl im Kanton Zug hat die Zuger Polizei über Fedpool und Europool bis nach Barcelona geschleift. Dort arbeiten die Schweizer Behörden mit der Mossos d'Esquadra, also die zuständige Polizei in der Region Katalonien, zusammen und konnten wichtige Ermittlungs- und Einsatzmassnahmen umsetzen. So meldet es Central Plus. In einer offiziellen Zeremonie ist dann ein Mitarbeiter von der Zuger Polizei und ein Mitarbeiter vom

0: Stadt von Luzern. Dort stehen jetzt Bauarbeiten an. Wie Central Plus berichtet, schafft die Stadt in der Nacht, um Einschränkungen für den Verkehr etwas zu behalten. Es hat einen neuen Belag auf der Strasse geben. Die Bauarbeiten finden zwischen dem 8. Juni und dem 12. Juni statt und ist am von 7:30 bis 5 Uhr am Morgen. Ein Verkehrsdienst wird den Verkehr in dieser Zeit regeln, aber für dich kann es trotzdem zu Wartezeiten kommen.
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0: Wie du höchstwahrscheinlich über das Wochenende erfahren hast oder selber gesehen hast, ist es wunderschönes Sommerwetter. Wir werden heute Höchsttemperaturen von 31 Grad haben, morgen sogar Höchsttemperaturen von 32 Grad. Am Wochenende wird es ein bisschen regnen, also beziehungsweise am Sonntag wird es ein bisschen regnen. Du wirst aber trotzdem Höchsttemperaturen von 30 Grad haben. Somit ist das ein wunderschönes Sommergewitter. Momentan auf dem Dreifach Wetterdach haben wir 27 Grad.
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0: Es ist Punkt 1:30. Die Mittagsinfo mit mir, der Ronja, ist fertig. Mit der Musik ist es aber nie fertig, hier auf Dreifach. Es geht weiter mit Magisch von Septacore.

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0: Du hast gerade gehört, maybe. Jetzt ist 3 vor 5 über heute, das ist Zeit für die Stosszeit und damit mit deinen News.
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0: Emma macht sich eine eigene Street View. Für das wird in den nächsten Tagen ein spezielles Auto unterwegs sein. Das wird mit Kameras und Sensoren die Strassen von Emma digitalisieren. Das schreibt die Luzerner Zeitung. Das Ziel davon ist es, das Strassennetz von der ganzen Gemeinde abzubilden, ähnlich wie Google Street View. Die Version von Emma sollte dabei aber genauer und ohne Lücken sein. Damit soll man Bau und Unterhalt effizienter planen können. Die Kosten dafür betragen etwa 26'000 Franken. Der Pfingstmäntig sorgt für viel Verkehr auf den Strassen und am Flughafen. Am Gotthard hat es heute den Reiseverkehr im Süden bis auf 3 Kilometer gestaut. Auch vom Norden her hat es Stau gegeben bis zu 1 Kilometer. Auch die Flughäfen haben viele Passagiere gezählt. In Basel sind am Pfingstwochenende über 80'000 Personen gereist und in Genf sind über 200'000 Reisende geschätzt worden. Das schreibt das SRF. Heute Mittag hat es in Jonen im Aargau einen Brand gegeben. Ein 79-jähriger Bewohner braucht einen Gasbrenner, um die Halme auf seiner Terrasse wegzubrennen. Wo er dann zurück ins Haus gegangen ist, hat es einen lauten Knall gegeben. Dann ist schon dichter Rauch und Flammen aus dem Haus gekommen. Der Mann hat sich noch rechtzeitig in Sicherheit bringen und niemand ist dabei verletzt worden. Das schreibt der Blick. Aus Sicherheitsgründen sind auch die Nachbarhäuser evakuiert worden und die Feuerwehrleute haben die Flammen gelöscht. Ein grosser Sachschaden ist aber dabei angefallen und die Polizei Aargau hat Ermittlungen für die Brandursache aufgenommen.
2: Ausfallmeldung zur S7 nach Luzern.
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0: Flavia, wie sieht es mit dem Wetter aus?
3: Also heute haben wir ja einen wunderschönen Sommertag und das kannst du auch die nächsten paar Tage noch weiterhin erwarten. Morgen und am Mittwoch wird es bis zu 32 Grad warm und das wird eigentlich auch auf diesem Level bleiben. Erst am Sonntag wird es wieder ein bisschen Regen kommen, aber das auch nur relativ wenig. Aktuell auf dem 3-fach Wettertag haben wir 30 Grad.
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0: Jetzt ist der gerade 5 Uhr. Die nächste Stunde gehörst du Flavia und mich in der Stosszeit, wo wir dich durch deine Feierabend begleiten. Jetzt geht es aber nochmal weiter mit Musik. Du hörst Astronaut von Mango Dog.

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1: Du hast gerade gehört, Top 3 von Crystal. Das ist momentan ein Tinnitus bei uns auf dem Dreifach, also ein Song, der uns besonders gut gefällt und darum mehrmals pro Tag läuft. Ein anderer Song, der uns heute besonders gut gefällt, ist unser Special Stück. Und genau das stelle ich dir jetzt vor.
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1: Unser bestes Stück von heute heisst «Weisse Tauben» und ist von Tara Emily. Sie ist eine Künstlerin aus Deutschland und verkörpert Gen Z wie keine andere. Dabei ist ihr ganz wichtig, alles was sie macht, sollte und muss andere Frauen inspirieren.
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1: Auf TikTok macht sie Try-on-Hauls oder erzählt lustige Storytimes. Dabei sehen wir ihre extreme Offenheit und auch positive Art. Ihre ehrliche Rap trifft auf Hip-Hop-Beats. Auch in unserem besten Stück sehen wir in den Lyrics, dass es wirklich real Rap ist. Lassen wir doch gerade ins beste Stück rein. «Weisse Tauben» von Tara Emily jetzt in voller Länge.

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Du hast gerade gehört «Weisse Tauben» von Tara Emily. Das ist unser heutiges bestes Stück.

0: Du hast gerade gehört «Juicy» von Swank Mami. Du hörst gerade die Stosszeit auf Radio Dreifach mit mir, der Céline und der Flavia. 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

0: Du hast gerade gehört «Can you be my hero» von DJ. Jetzt ist 5:30 am Mikrofon, bin ich, Celine, und jetzt ist Zeit für deine Kurznachrichten.
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0: Emma macht sich eine eigene Street View. Für das wird in den nächsten Tagen ein spezielles Auto unterwegs sein. Mit Kameras und Sensoren werden sie die Strassen von Emma digitalisieren. Das schreibt die Luzerner Zeitung. Das Ziel davon ist es, das Strassennetz der ganzen Gemeinde abzubilden. Ähnlich wie Google Street View. Die Version von Emma sollte aber genauer und ohne Lücken sein. Damit soll man Bau und Unterhalt effizienter planen können. Der Pfingstmendung sorgt für viel Verkehr auf den Strassen und auch am Flughafen. Am Gotthard hat sich der Rückreiseverkehr im Süden bis auf 3 Kilometer gestaut. Auf dem Norden her hat es einen Stau gegeben bis zu 1 Kilometer. Auch die Flughäfen haben viele Tausend Passagiere gezählt. Das schreibt das SRF. Heute Mittag hat es in Jonen im Kanton Aargau einen Brand gegeben. Ein 79-jähriger Bewohner braucht einen Gasbrenner, um die Halme auf seiner Terrasse wegzubrennen. Wo er dann zurück ins Haus gegangen ist, hat es einen lauten Knall gegeben. Dann ist schon dichter Rauch und Flammen aus dem Haus gekommen. Der Mann konnte sich noch rechtzeitig in Sicherheit bringen und niemand ist dabei verletzt worden. Ein grosser Sachschaden ist jedenfalls angefallen. Das schreibt der Blick.
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0: Ja, das Wetter ist fast ein bisschen langweilig. Es sieht nämlich gleich aus wie die letzten paar Tage. Sonnenschein und warme Temperaturen. Heute Höchsttemperaturen bis zu 31 Grad. Das Ganze sieht die nächsten paar Tage immer noch gleich aus. Bis Ende Woche bleibt der Sonnenschein höchstens. Am Wochenende könnten wieder ein paar Wolken kommen, vielleicht sogar ein bisschen Regen. Es bleibt aber warm mit jeden Tag etwa Höchsttemperaturen von 30 Grad. Momentan auf dem 3-fach-Wetterdach sind gute 30 Grad.
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0: Jetzt ist es gerade 17:30. Du hörst gerade die Stosszeit mit mir, der Celine und der Flavia. Jetzt geht es nochmal weiter mit Musik, bevor du mehr überfährst über ein Event im Tribus, wo wir am Morgen ist tanzen. Mit dazu aber ein paar Minuten. Jetzt hörst du zuerst Pillow Princess von Café Complete.

0: Du hast gerade gehört «Wait» von Nicodemus featuring Merrily. Jetzt ist 20 vor 16. Du hörst gerade die Stosszeit mit Flavia und mir, der Selin.
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0: Letzten Donnerstag hat es im Tribus ab 6 Uhr am Morgen so getönt. Am 6 Uhr am Morgen Club Vibes. Wie kommt das denn?
2: 6 bis 9 heisst der Event, den du gerade im Hintergrund hörst. Und der hat letzten Donnerstag das erste Mal stattgefunden. Mir hat Luis, Leitung Produktion, Auskunft gegeben darüber, was denn dahinter steckt.
3: Wir haben von 6 bis 9 morgens haben wir. Ist jetzt das erste Event, wo wir probieren wollen, die Leute morgens von 6 bis 9 abzuholen. Und wir haben Musik, wir haben Croissants, wir haben Bar Schokolade, wir haben Patisserie, wir haben Musik.
2: Wie ist es aber dazu gekommen, habe ich mich gefragt.
3: Wir wussten selbst noch nicht so ganz, ob das jetzt mehr Disco wird es mehr irgendwie Coffee and Chill, wird es mehr, I don't know, haben wir es mal ausprobiert.
2: In der Beschreibung und in der Werbung zu 6 bis 9 auf Insta ist gestanden, der Event sei für FrühaufsteherInnen, aber auch für SpätzünderInnen. Woher aber überhaupt die Idee für so etwas?
3: Kam so aus der Idee heraus, irgendwie was Neues zu machen oder was anderes zu machen. Wobei man fair sagen muss, es ist nicht ganz neu. Das gab es irgendwie schon in Deutschland gab es das. Also ich weiß von Friends, die aus Deutschland, die das schon mal gemacht haben, im ähnlichen Format oder London gab es das auch schon.
2: Coffee Raves hat es also schon im Ausland gegeben. Luis hat mir gesagt, dass er den Namen aber nicht wollte für ihr Event haben. Wie es zu 6 bis 9 gekommen ist, hat er mir aber im Gespräch erzählt.
3: Eigentlich wollten wir von ab 7 erst, weil wir dachten, 6 wäre zu früh, aber 6 klingt besser. Die Grundidee ist schon, das Clubbing auf den Morgen verschieben.
2: 6 klingt einfach besser und darum hat er letzten Donnerstag ab 6 Uhr auch schon Club Vibes fühlen im Treibhaus.
0: Wer alles daran beteiligt war und was das alles mit einem verändernden Ausgangsverhalten zu tun hat, das erfährst du nach den nächsten paar Songs. Jetzt hörst du «Together» von Snow Strippers.

0: Du hast gehört Fiend vom Travis Scott featuring Playboy Cardi. Jetzt ist der Gleit 10 vor 6. Du hörst gerade die Stosszeit mit der Flavia und mir, der Selin.
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0: Musik, Gipfeli und Patisserie ab 6 Uhr im Tribus. Das war letzte Woche der Fall.
2: Das Ganze ist passiert in Zusammenarbeit mit Mami Café und Patisserie und der Bäckerei Magdalena. Wie es zu dieser Zusammenarbeit gekommen ist, erzählt uns Luis.
3: Der Manu, unsere Co-Gastroleitung und ich waren im Mami einen Kaffee trinken und haben sie mal darauf angesprochen.
2: Gipfeli und Patisserie mit Clubmusik im Hintergrund. Für wer ist so ein Event überhaupt angedacht?
3: Prinzipiell fanden wir so die Grundidee mega schön, dass alle möglichen Personen kommen, auch von jung bis alt und auch von eben Personen, die jetzt vor der Arbeit kommen, die vor der Schule kommen. Ich habe mich selbst auch schon nach einer langen Barnacht gesehen, 6 Uhr morgens irgendwo das Gipfeli suchen. Kann ich streiten, ob das an einem Donnerstag ist?
2: Aus der Nacht sind jetzt aber niemand gekommen, das vielleicht auch, weil es eben am Donnerstagmorgen war. Am Mittwoch gehen die meisten ja bekanntlich nicht in den Ausgang. Aber es wäre eigentlich auch für Leute gewesen, die vielleicht in der Nacht arbeiten. Ob der Event auch auf den Wandel im Ausgangsverhalten wird Bezug nehmen?
3: Also das Ganze hängt schon auch mit dem Gedanken zusammen, dass sich das Ausgangsverhalten mega verändert hat jetzt so in den letzten vor allem 1-2 Jahren. Wobei man sagen muss, dieses Jahr irgendwie viel besser ist irgendwie schon, habe ich das Gefühl.
2: Das veränderte Ausgangsverhalten nimmt Luis folgendermaßen wahr.
3: Vielleicht auch so mit dem Ausgangsverhalten, was man wie so gemerkt hat, dass man immer mehr nach so, nicht einfach so casual Freitag nach dem Club geht, sondern dass man viel mehr jetzt irgendwie besondere Anlässe besucht oder irgendwie gezielt Anlässe raussucht, wo man da hingeht und jetzt nicht einfach in die Clubnacht stürzt, unerwartet.
2: 6 bis 9 soll also jetzt auch auf das aufmerksam machen und ein bisschen etwas Besonderes sein.
3: Ja, ich hoffe es, mega gern. Wäre auch cool, das irgendwie zu etablieren. Wir haben überlegt, jeden ersten Donnerstag im Monat oder wir überlegen auch, ob es besser wäre an einem Freitag.
2: Luis hat gerade erzählt, ob es noch weitergeht. Vielleicht eher an einem Freitag, das wäre dann wahrscheinlich auch ein bisschen praktischer für die Nachteulen unter uns, die dann direkt vom Donnerstagsausgang können an 6 bis 9 im Treibi.
0: Wenn du jetzt den letzten 6 bis 9 Event verpasst hast, besteht also die Chance, dass du bald wieder mal die Möglichkeit dazu hast. Stay tuned, auf Insta oder der Tribus-Webseite wirst du auf die nächsten Events aufmerksam gemacht.
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0: Jetzt geht's weiter mit Musik. Du hörst Lotus Elise von Bellis.

0: Du hast gerade gehört, Ballin von Schuschu. Jetzt ist 6:03 am Mikrofon bin ich, Céline. Du hörst gerade die Stosszeit. Jetzt kommen deine News.
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0: Emma macht sich eine eigene Street View. Für das wird in den nächsten Tagen ein spezielles Auto unterwegs sein. Das Ganze wird mit Kameras und Sensoren die Strassen von Emma digitalisieren. Das schreibt die Luzerner Zeitung. Das Ziel davon ist es, ein Strassennetz von der ganzen Gemeinde abzubilden. Ähnlich wie Google Street View. Die Version von der Gemeinde Emme sollte aber genauer und ohne Lücken sein. Damit soll man Bau und Unterhalt effizienter planen können. Die Kosten dafür betragen etwa 26'000 Franken. Der Pfingstmendung sorgt für viel Verkehr auf den Strassen und am Flughafen. Am Gotthard hat sich der Rückreiseverkehr vom Süden her heute bis auf 3 Kilometer gestaut. Auch vom Norden her hat es noch einen Stau gegeben bis zu 1 Kilometer. Auch die Flughäfen haben viele Passagiere gezählt. In Basel sind am Pfingstwochenende über 80'000 Personen gereist und in Genf sind über 200'000 Reisende geschätzt worden, wie es SRF schreibt. Heute Mittag hat es in Jonen im Kanton Aargau einen Brand gegeben. Ein 79-jähriger Bewohner braucht einen Gasbrenner, um die Halme auf seiner Terrasse wegzubrennen. Wo er dann zurück ins Haus gegangen ist, hat es einen lauten Knall gegeben. Dann ist schon dichter Rauch und Flamme aus dem Haus gekommen. Der Mann hat sich noch rechtzeitig in Sicherheit bringen und niemand ist dabei verletzt worden. Das schreibt der Blick. Aus Sicherheitsgründen sind auch die Nachbarhäuser evakuiert worden und die Feuerwehrleute haben die Flammen gelöscht. Einen grossen Sachschaden hat es aber auf jeden Fall gegeben und die Polizei Aargau hat die Ermittlungen für die Brandursache aufgenommen.
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0: Flavia, wie sieht das Wetter aus?
2: Der Sommer hat uns ja das Wochenende geschlagen, wie keine Ahnung was. Aus dem 9. Tag waren 30 Grad, wie jetzt gerade zum Beispiel. Das wird auch die nächsten paar Tage so bleiben. Morgen wird es bis zu 32 Grad warm. Und bis am Samstag, bzw. bis am Sonntag, bleibt das auch so. Erst am letzten Tag der Woche können wir wieder mit ein bisschen Regen rechnen. Aktuell auf dem 3-fach-Wetterdach haben wir genau 30 Grad.
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0: Jetzt ist Punkt 6, bedeutet die Hälfte der Stosszeit mit der Flavia und mir, der Céline, ist schon vorbei. In der nächsten Stunde erwartet euch aber gleich noch sehr coole Sachen. Wir geben euch die besten Tipps fürs Kino mit. Wir stellen euch das Album der Woche vor und wir erzählen euch, was denn eigentlich nach der Stosszeit läuft, nämlich in Krass Politik. Aber zuerst noch ein bisschen Musik. Du hörst «No Hook» von Anna Ye. 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

0: du hast gerade gehört, Trump the Bill von Cleotrapa. Es ist 5 ab 6. Du hörst gerade die Stosszeit mit Flavia und mir auf Radio Dreifach.
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2: Eine absolute Ikone in der Musikwelt ist und bleibt der King of Pop, der Michael Jackson. 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Sein grosses Herz für dir zum Beispiel und seinen unermüdlichen Ehrgeiz erfährst du im Film «Michael». 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
0: Jetzt geht's weiter mit «I don't like you anymore».

0: Two Times Broke von Hotel Samara Stuttgart gehört. Da ihr Stoss seid, es ist jetzt 20 ab 6 Uhr. Am Mikrofon begleitet dich Céline und ich, Flavia, durch den Feierabend. Jetzt folgt ein Kommentar von Céline.
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2: Am 14. Juni stimmt das Schweizer Volk über zwei nationale Vorlagen ab. Eine davon ist die KEI 10 Millionen Schweiz, auch genannt Nachhaltigkeitsinitiative. Der Abstimmungskampf für die verschiedenen Vorlagen läuft gerade auf Hochtouren. Der wird aber nicht immer ganz fair geführt. Im Moment wird gerade vor allem über ein Online-Game diskutiert. Im Rahmen der SVP-Initiative, die will, dass die Schweizer Bevölkerung bis 2050 die 10-Millionen-Grenze nicht überschreitet, hat sich nämlich noch ein Komitee eingemischt, das Egerkinger-Komitee. Sie sind ein Verein, der hauptsächlich aus SVP-Vertretern besteht und sich nach eigenen Angaben gegen die Machtansprüche vom politischen Islam einsetzt. Sie sind immer wieder bei Abstimmungen aktiver geworden, so auch bei der aktuellen zur KEI 10-Millionen-Schweiz. Das Videospiel, das sie dafür gemacht haben, heisst «Schweiz schützen vor Schweiz schützen statt schleichender Islamisierung». Im Spiel bist du eine Schweizer Grenzbeamtin, die MuslimInnen von der Einreise in die Schweiz abhalten soll. Die MuslimInnen werden dabei als einerseits Männer mit Messer oder Mütter mit Kopftuch und viele Kinder dargestellt. Das Ziel von ihnen sei, die unkontrollierte Masseneinwanderung zu stoppen und die als Grenzwächterin ist die Aufgabe, die zu stoppen. Umso mehr du abwehrst, desto weiter kommst du im Spiel. Das Spiel hat für massive Kritik gesorgt. Die SP-Co-Präsidentin Mattia Meier redet von einer Normalisierung von purer Gewalt. Und die Schweizerische Flüchtlingshilfe redet von einer Entmenschlichung und Stigmatisierung von Geflüchteten. Das Egerkinger Komitee ist schockiert und erstaunt über die Kritik. Sie sagen, es sei undemokratisch, dass linke Kreise das beliebte Spiel in die Schmuddelecke stecken und mit rechtlichen Konsequenzen drohen. Sie fordern die Linken auf, dass sie die Probleme wie den Asylmissbrauch und die illegale Einwanderung besser bekämpfen sollen. Mittlerweile ist das Spiel offline, weil es den Betreiber abgenommen hat. Ich bin auf jeden Fall der Meinung, dass es das richtige Vorgehen ist. Das Spiel verbreitet nämlich nicht nur Hass und Hetze, sondern tut muslimische Menschen entwürdigen. Darum ist es auch richtig, dass das Spiel nicht mehr online ist und nicht mehr gespielt werden kann. Ein Abstimmungskampf mit provokanten Aussagen, der die Aufmerksamkeit weckt, ja. Aber eine Kampagne, die Menschen ausgrenzt und zulasten von einer Minderheit geht, das ist nicht akzeptabel. Darum finde ich es gut, dass Druck gemacht worden ist und das Spiel abgenommen worden ist. In einem Abstimmungskampf, wo sowieso schon viel gegen Menschen mit Migrationshintergrund geschossen wird. Ein fairer Abstimmungskampf ist nämlich wichtig, dass sich die Menschen eine gute eigene Meinung bilden können und beide Seiten dort nachvollziehen können. Dazu trägt das Game auf jeden Fall nicht bei. Mitbestimmen, was in der Politik läuft, ist eh mega wichtig. Darum geh doch auch du, wenn du kannst, am 14. Juni abstimmen und nutze deine Stimme.
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0: Du hast gerade gehört Groupies. Jetzt ist 7:30 Uhr. Du hörst gerade die Stosszeit mit mir, der Selin und der Flavia.
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0: Emma macht sich eine eigene Street View. Für das wird in den nächsten Tagen ein spezielles Auto unterwegs sein. Das wird mit Kameras und Sensoren die Strassen von Emma digitalisieren. Das schreibt die Luzerner Zeitung. Das Ziel davon ist es, das Strassennetz der ganzen Gemeinde abzubilden, ähnlich wie die Google Street View. Die Version von Emma sollte aber genauer und ohne Lücken sein. Damit soll man Bau und Unterhalt effizienter planen können. Der Pfingstmähnig hat für viel Verkehr auf der Strasse und auch am Flughafen gesorgt. Am Gotthard hat sich heute der Rückreiseverkehr im Süden bis auf 3 Kilometer gestaut und auch vom Norden her hat es bis zu 1 Kilometer Stau gegeben. Auch die Flughäfen haben viele Passagiere gezählt. Heute Mittag hat es in Jonen im Aargau einen Brand gegeben. Ein 79-jähriger Bewohner braucht einen Gasbrenner, um die Halme auf seiner Terrasse wegzubrennen. Wo er dann zurück ins Haus gegangen ist, hat es einen lauten Knall gegeben. Und dichter Rauch und Flammen sind aus dem Haus gekommen. Der Mann hat sich noch rechtzeitig in Sicherheit bringen und niemand ist beim Brand verletzt worden. Es hat einen Sachschaden gegeben und die Kantonspolizei Aargau ermittelt. Das schreibt der Blick.
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0: Ja, die Tage werden länger und vor allem auch immer wärmer. Ja, das Wetter verändert sich nicht allzu gross. Es gibt Sonnenschein noch den Rest der Woche. Samstag, Sonntag könnte es sein, dass es noch ein bisschen mehr Wolken gibt und eventuell noch ein paar Regentropfen. Aber bis am Freitag kannst du mit gutem Wetter rechnen, mit Höchsttemperaturen von 30 Grad etwa jeden Tag. Also wird langsam mal Zeit, deine Badhosen auszupacken und in die Bade zu gehen. In der Nacht kühlt es aber dann gleich noch ab etwa auf 15 Grad. Momentan auf dem 3-fach-Wetterdach sind 29 Grad.
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0: Jetzt geht's weiter mit Musik. Du hörst To the Dance Floor von Debbie Friday.
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0: Du hast gerade gehört «Issue» von Tina Scarlett. Du hörst gerade die Stosszeit auf Radio Dreifach mit der Flavia und mir, der Celine.
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0: Unser Album von der Woche heisst «Exit to Be» und ist von Boy Girl und Nova Gang. Boy Girl ist ein Queer- und Trans-Duo aus Miami und Nova Gang ist ein amerikanisches Hip-Hop-Kollektiv, das 2018 vom Rapper und Musikproduzent Problem gegründet wurde. Der Name vom Album, also «Exit to Be», bezieht sich auf die Ausfahrt zum Biscayne Boulevard in Miami und ja, das Album tönt etwa so. Boy Girl und Nova Gang sind aber nicht die einzigen auf dem Album. Sie haben sich nämlich zwei für ein Feature geholt, nämlich Isabella Love Story und Kai Neves. Die Musik im Album verbindet Genres wie Hyperpop und Electro. Im Gegensatz zum vorherigen Album 777 von Boy Girl hat sich die Musik aber schon auch ein bisschen verändert. Es hat ein paar Downtempo-Songs und Titel mit etwas cringerer Lautstärke. Lassen wir doch gerade in einen Song von dem Album rein. Du hörst «Machine» von Boy Girl und Nova Gang, einen Song von unserem Album von der Woche.

0: Du hast gerade gehört «Machine» von Boy Girl und Nova Gang. Das ist ein Song von unserem Album der Woche, dem Album «Exit to Be».
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0: Du hast gerade gehört, El Trap de la Peseta. Es ist 10 vor 7 Uhr, du hörst gerade noch die Stosszeit mit der Flavia und mir, der Céline. Die geht aber nicht mehr allzu lang. Gleich geht es nämlich schon weiter mit dem krass Politik am 7.
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0: Ich habe dort Flavia im Studio, die nachher mit mir zusammen krass Politik moderiert. Flavia, was erwartet die da aussen heute?
3: Heute reden wir über die kommenden Abstimmungen und genauer um eine der hitzigst diskutiertesten Abstimmungen dieses Jahr, würde ich jetzt fast behaupten. Und zwar geht es um Nachhaltigkeitsinitiativen bzw. keine 10 Millionen Schweiz. Ich durfte ein Interview führen mit einer Jungpartei aus Luzern und was genau ihre Meinung dazu ist. Es war ein sehr spannendes Gespräch und du wirst erfahren, wieso dass die Initiative so umstritten ist, was es genau mit dem Titel Nachhaltigkeit auf sich hat und wie genau die Parteien sich dagegen wehren.
0: Wenn du also für die Abstimmung am 14. Juni informiert sein willst, dann bleib doch dran. Von 7 bis 8 läuft das krass Politik hier auf Dreifach für dich.
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0: Jetzt geht es weiter mit Sean from Boy Scouts von Chatty. Das ist momentan ein Tinnitus bei uns auf dem Dreifach. Also ein Song, der uns besonders gut gefällt und mindestens 3-mal am Tag auf dem Sender läuft.
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4: Chatty mit Scene from Boy Scouts.

0: Du hast gerade gehört «So Many Times» von Nasir. Jetzt ist 3:47 am Mikrofon, bin ich, Celine, und nachher mit dem Wetter Flavia. Jetzt mit deinen News.
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0: Emme macht sich eine eigene Street View. Für das wird in den nächsten Tagen ein spezielles Auto unterwegs sein. Das wird mit Kameras und Sensoren die Strassen von Emme digitalisieren. Das schreibt die Luzerner Zeitung. Das Ziel davon ist es, das Strassennetz der ganzen Gemeinde abzubilden. Ähnlich wie Google Street View. Die Version der Gemeinde Emme sollte aber genauer und ohne Lücken sein. Damit soll man den Bau und Unterhalt effizienter planen können. Die Kosten dafür betragen etwa 26'000 Franken. Der Pfingstmendung sorgt für viel Verkehr auf der Strasse und auch am Flughafen. Am Gotthard hat sich heute der Rückreiseverkehr im Süden bis auf 3 km gestaut und auch vom Norden her hat es einen Stau bis zu 1 km gegeben. Auch die Flughäfen haben viele Passagiere gezählt. In Basel sind über das Pfingstwochenende über 80'000 Personen geflogen und in Genf sind über 200'000 Reisende geschätzt worden. Das schreibt das SRF. Heute Mittag hat es in Jonen im Kanton Aargau einen Brand gegeben. Ein 79-jähriger Bewohner hat einen Gasbrenner gebraucht, um die Halme auf seiner Terrasse wegzubrennen. Wo er dann zurück ins Haus gegangen ist, hat es einen lauten Knall gegeben und der dichte Rauch und Flammen sind schon aus dem Haus rausgekommen. Der Mann hat sich noch rechtzeitig in Sicherheit bringen und niemand ist dabei verletzt worden. Das schreibt der Blick. Aus Sicherheitsgründen sind auch die Nachbarhäuser evakuiert worden und die Feuerwehrleute haben die Flammen können löschen. Ein grosser Sachschaden ist dabei angefallen und die Polizei Aargau hat damit für Brandursache aufgenommen.
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0: Flavia, was kann man erwarten, wenn man aus dem Haus rausgeht?
2: Wenn man aus dem Haus rausgeht, dann bleibt es eigentlich bis am Sonntag genauso schön wie heute. Einzig am Samstag kommt es wieder eher ein bisschen bewölkt, aber bis dahin sind bis zu 32 Grad. Am Sonntag nehmen wieder ein paar Regentropfen. Nächste Woche wird es dann eher wieder ein bisschen kühler. Kühler heisst 28 Grad, also wirklich kühl wird es jetzt nicht mehr. Der Sommer ist also angekommen. Aktuell bei uns auf dem 3-fach-Wetterdach haben wir genau 30 Grad.
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0: Jetzt ist Punkt 7, das bedeutet, die Stosszeit ist vorbei. Die letzten 2 Stunden hast du Flavia und mich, Celine, gehört, wie wir dich durch deine Feierabend begleitet haben. Jetzt wirst du uns aber noch nicht ganz los. Wir moderieren nämlich jetzt weiter das Krass-Politik, unsere Politik-Sendung.
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0: Es ist Punkt 7. Du bist im Krass-Politik mit der Flavia und mir, der Celine, gelandet. Schön, hast du auch diese Woche wieder eingeschaltet in deiner Politik-Sendung rund um Themen in der Welt, der Region oder auch in der Schweiz.
2: Wie du hoffentlich fett in deinem Kalender eingetragen hast, sind am 14. Juni nationale Abstimmungen und die haben es das mal sehr in sich. Die sogenannte Nachhaltigkeitsinitiative, auch 10-Millionen-Initiative oder Chaos-Initiative genannt, sorgt aktuell für grosse und hitzige Diskussionen. Das natürlich auch bei uns in Luzern. Wir haben mit dem Präsidenten der jungen GLP Luzern reden, der uns die Meinung von seiner Partei erzählt hat. Aber nicht nur das, er erklärt auch, was für Auswirkungen eine Annahme schweizweit hätte und wieso sich jede Partei, außer die SVP und dort nicht mal alle, gegen die Initiative gestellt hat. Wir haben für die Sendung beabsichtigt, mehrere Stimmen einzubauen, um eine ausgewogene Berichterstattung zu schaffen. Leider sind aus unterschiedlichen Gründen einige InterviewpartnerInnen verhindert gewesen. Darum hörst du heute nur die Ansicht der jungen Grünliberalen Luzern durch den Präsidenten Jason. Celine, bevor wir aber genauer in die Thematik einsteigen, sagt dir die Schwarzenbach-Initiative etwas? Wir haben vor kurzem mal in einer Krass-Politik-Sendung kurz darüber geredet.
0: Hey, ja, von dieser Initiative habe ich auch schon gehört, als ich letztens ein Buch gelesen habe über Saisonniers, die in der Schweiz gearbeitet haben.
2: Ja, es ist ein bisschen crazy. Die Schwarzenbach-Initiative oder auch die Überfremdungsinitiative, lanciert von James Schwarzenbach, wollte die Schweiz vor Überfremdung schützen. Das wollte er sicherstellen, indem der Anteil von ausländischen Menschen in jedem einzelnen Kanton nicht über 10% gehen durfte. Einzig in Genf wären 25% angesehen gewesen. An der Abstimmung vom 7. Juni 1970 ist die Initiative dann mit 54% abgelehnt wurde. Bis heute gilt sie aber als eine der umstrittensten Initiativen in der Schweizer Geschichte. Wäre sie damals angenommen worden, hätten 350'000 ArbeiterInnen die Schweiz verlassen müssen. Kleiner Side-Fact, damals haben nur Männer dürfen abstimmen. Und wie auch jetzt bei der 10-Millionen-Initiative sind auch damals sämtliche Parteien, Arbeiterinnenorganisationen, Gewerkschaften und sogar die Kirche dagegen gewesen. Und trotzdem ist es relativ knapp geworden. Vielleicht fragst du dich jetzt, wieso rede ich von einer Initiative, die vor über 50 Jahren lanciert wurde. Bei der aktuellen Initiative, bei der Nachhaltigkeitsinitiative, handelt es sich eben um eine relativ ähnliche wie damals vor 50 Jahren. Was ich persönlich besonders ironisch finde, ist, dass die jetzige Abstimmung fast genau auf den Tag 56 Jahre nach der Schwarzenbach-Initiative passiert. Es hat nämlich nur 7 Tage Unterschied.
0: Aber was ist denn genau die Nachhaltigkeitsinitiative? Ob sie wirklich so nachhaltig ist, wie sie sich gibt und vor allem was Jason, Präsident der jungen GLP Luzern, dazu sagt, das erfährst du heute im Krass Politik. Jetzt geht es aber nochmal weiter mit Musik. Du hörst Dream Girl von Alba Alibi.

0: Du hast gerade gehört «Cash» von Audrey Nuna. Es ist 10 ab 7 Uhr, du hörst gerade das Klassparitec mit Flavia und mir, der Céline.
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3: Am 14. Juni ist es wieder Zeit für die nationalen Abstimmungen. Stark umstritten ist das mal die Nachhaltigkeitsinitiative, Chaos-Initiative genannt oder auch 10 Millionen Schweiz-Initiative, lanciert von der SVP. Jede einzelne Partei, der Bundesrat, das Parlament und sogar einige aus den eigenen SVP-Kreisen stellen sich dagegen. Aber was hat es eigentlich damit auf sich?
0: Die Initiative verlangt, dass die Bevölkerung der Schweiz begrenzt wird. Vor 2050 müsste die Bevölkerung unter 10 Millionen Menschen bleiben. Wenn das nicht erreicht wird, dann müsste das Parlament alle verfügbaren Massnahmen ergreifen, um die Bevölkerung wieder unter den Wert von 10 Millionen zu bekommen. Dazu dürfen vorläufig aufgenommene Menschen keine Aufenthalts- oder Niederlassungsbewilligung mehr bekommen. Internationale Abkommen, die zum Bevölkerungswachstum beitragen, müssen ebenfalls neu verhandelt werden. Und im schlimmsten Fall müsste zum Beispiel das Abkommen mit der EU über Personenfreizügigkeit gekündigt werden.
3: Aktuell stellen sich alle Parteien in Luzern gegen die Initiative. Unter anderem auch die junge GLP aus Luzern. Uns hat Jason, Präsident der jungen GLP, erzählt, wieso.
4: Die junge GLP Luzern empfiehlt das Nein für die Nachhaltigkeitsinitiative, weil es ein starrer Verfassungsdeckel ist, wo einfach eine random Zahl genommen hat, 10 Millionen. Wo es keine Datengrundlage gibt, wieso man diese wählen. Man hat ganz viele Folgen, die daraus entstehen, wie zum Beispiel, dass Personenfreizügigkeitsabkommen gekündigt werden müssen, was extreme Folgen hätte, auch für jeden normalen Bürger. Man könnte nicht mehr so einfach zum Beispiel mit dem TGV schnell auf Paris oder so, das geht alles nicht mehr. Und es sind ganz viele Faktoren, die nicht beachtet worden sind. Und es gibt keinen Vergleich, den man könnte nehmen aus einem anderen Land, wo es irgendwie in die Richtung gehen würde. Und wir wollen kein Experiment, sondern wollen dann einen Plan, um die Migration richtig zu lenken.
3: Ein starrer Verfassungsdeckel, der einfach eine random Zahl als Richtwert genommen hat, sagt Jason. Es wäre ein Experiment, auf das sich die Schweiz einlassen würde und sie wollen lieber einen Plan haben. Aber was wäre denn ein möglicher Plan überhaupt?
4: Man könnte zum Beispiel die Integration viel besser vorantreiben. Dass man zum Beispiel im Kanton Luzern gibt es ja auch das Thema wegen des Sprachkurs. Dort ist die Obergrenze recht erreicht. Also alle Ämter sind eigentlich überlastet. Man will eigentlich mehr Gelder, aber die werden dann gestrichen, genau von den Parteien, die jetzt die Initiative lanciert haben. Also, dass man eigentlich vor allem die Integration fördert und nicht unbedingt einfach einen starren Deckel setzt.
3: Man bräuchte eigentlich mehr Gelder für die Integration, sagt Jason von der jungen GLP. Genau die Parteien, also die eine Partei, nämlich die SVP, die sich normalerweise gegen Gelder für Integration stellt, will jetzt etwas für die Integration machen und das auf eine oft als menschenfeindlich beschriebene Art. Mit insgesamt mehr als 15 Millionen Franken ist das die teuerste Abstimmung seit Beginn der Offenlegungspflicht. Die SVP als einzige Partei, die dafür ist, hat über 6 Millionen Franken investiert in den Kampagnenkampf. Gegen so ein riesiges Budget können als grosse Partei vorgehen, ist keine leichte Aufgabe.
4: Bei solchen Initiativen muss man schon mehr investieren. Aber die GLP hat jetzt auch nicht ein riesiges Budget. Aber da ist man ja sehr stark unterwegs mit allen Interessensgemeinschaften. Die SP, Grünen, Mitte, FDP, GLP sind ja alle zusammen. Und dann hat man schon eine gewisse Parteibasis.
3: Ein Parteienkomitee aus FDP, SP, Grünen, GLP und Mitte hat sich in Luzern gebildet. Zusammen machen sie Flyer-Aktionen und arbeiten gegen die Initiative. Somit steht die GLP nicht alleine da. Ich habe mich aber gleich gefragt, ob so eine Zusammenarbeit gut läuft, wenn man sich in anderen Themen vielleicht völlig widerspricht.
4: Es gibt jetzt auch da wahrscheinlich gewisse unterschiedliche Meinungen, was anders gemacht werden an die Initiative. Aber es gibt halt wirklich den Common Ground, gemeinsame Grundlage, dass die Initiative extrem schaden würde in sehr, sehr vielen Bereichen. Und das tut halt das Potenzial erhöhen, dass man dann auch einen gemeinsamen Nenner findet und so zusammen kann vorgehen, ist man auch recht geschlossen. Und je nach Partei tut man dann halt auch unterschiedlich argumentieren, wie es dann halt besser zu der Partei passt.
3: Für die FDP sind beispielsweise Themen rund um Wirtschaft besonders wichtig, wohingegen die SP eher auf die sozialen Aspekte aufmerksam machen will.
0: Was hingegen der GLP wichtig ist, das erfährst du nach den nächsten paar Songs. Jetzt hörst du Baba Fan.

0: Du hast gerade gehört, Pixels. 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
0: Du hast vorher schon gehört, für die FDP sind vor allem wirtschaftliche Aspekte wichtig im Kampf gegen die Initiative. In einer vernetzten Wirtschaft würden die Arbeitsplätze verloren gehen, wenn Fachkräfte fehlen. Die Folgen dafür wären längere Wartezeiten, eine spürbar schlechtere Versorgung im Alltag, zusätzliche Bürokratie und Unsicherheiten durch Kontingente, besonders für KMUs, schreibt die FDP Luzern in einer Medienmitteilung gegen die Chaos-Initiative.
3: Für die SP spielen hingegen eher die sozialen Aspekte eine Rolle. Sie schreiben ebenfalls in einer Medienmitteilung, dass Nachhaltigkeitsinitiative eben keine Nachhaltigkeit fördert, sondern die bilateralen Beziehungen, die Wirtschaft und die soziale Stabilität der Schweiz würden fördern. Aber was ist denn eigentlich der jungen GLP wichtig?
4: Die Wirtschaft ist sicher auch ein grosser Nenner, weil all die Leute, die Fachkräfte braucht man einfach und die muss man einfach irgendwie ins Land holen oder attraktiv sein, dass man die ins Land holen kann. Weil die ganzen Baustellen etc., das würde halt einfach nicht funktionieren, hat man die Leute nicht. Pflege genau das Gleiche. Tourismus, Gastgewerbe, wo ich auch geschafft habe, sind einfach ganz, ganz viele Sachen, die man da nicht beachtet hat.
3: Wirtschaft und Soziales wird FDP und SP auch argumentiert, aber damit nicht alles.
4: Für uns ist auch noch die grosse Sache die Partnerschaft mit der EU. Personenfreizügigkeitsabkommen, das ich schon genannt habe. Das hat nachher extreme Auswirkungen auch auf bilaterale. Man weiss nicht, könnten bilaterale überhaupt noch so umgesetzt werden? Tut die EU dann da vielleicht auch schärfere Massnahmen gegen die Schweiz erheben? All die Sachen, die grosse, grosse Fragezeichen im Raum sind, die einfach nicht geklärt sind.
3: Für die junge GLP Luzern gilt, es sind viele Faktoren, die dagegen sprechen. Neben den Wirtschaft- und sozialen Gründen auch die bilateralen, die auf dem Spiel stehen. Die bilateralen sind Abkommen, die die Schweiz mit der EU hat. In denen ist beispielsweise die Personenfreizügigkeit drin. Wenn die Schweiz bei einer Annahme der Initiative vor 2050 würde 10 Millionen erreichen, müssten die gekündigt werden. Durch das würde auch die Beteiligung am Schengen- und Dublin-Abkommen infrage gestellt werden und die enge Zusammenarbeit im Sicherheits- und Asylbereich. Dazu aber später noch mehr. Die junge GLP stellt sich gegen die Initiative. Wie genau sie aber dagegen vorgehen, erzählt uns jetzt Jason, Präsident der jungen GLP Luzern.
4: Da gibt es verschiedene Instrumente, die wir nutzen. Wir gehen flyern überall, sind auch in den Quartieren unterwegs, an Briefkästchen. Dann gibt es noch diverse Social-Media-Videos, die wir gerade am Planen sind und schon gemacht haben, wo wir vor allem auch ein bisschen auf Zahlen und Fakten gehen wollen und nicht nur die Emotionen.
3: Videos mit Zahlen und Fakten, die nicht auf Emotionen basieren. Der Jason sagt das bewusst so, weil es gerade erst einen Skandal gegeben hat. Die SVP hat nämlich Deepfake-Videos veröffentlicht. Im einen wird zum Beispiel behauptet, dass über 80% der Bevölkerung Ja stimmen würden. Dabei zeigt eine angebliche News-Moderatorin auf eine Umfrage, während im Hintergrund Menschenmassen und ein Bergpanorama mit Schweizer Flaggen gezeigt wird.
0: In einem anderen Video warnt eine vermeintliche SRF-Moderatorin, dass die Zuwanderung das Land spalten und überall in der Schweiz zu gewalttätigen Ausschreitungen würde kommen. Brennende Autos und hässige Menschen werden dabei gezeigt.
3: Und die beiden Videos haben sich als Deepfakes herausgestellt. Es braucht auch keine echten Videos, um eine Wirkung zu erzielen, wie SRF schreibt. Auch Deepfakes schaffen es, Unsicherheiten zu schüren. Die GLP geht da ganz anders damit um.
4: Dann haben wir auch noch diverse Podien, wo wir eingeladen sind, zum Beispiel am BBZW in Sursee am 2. Juni, wo auch fleissig diskutiert wird mit anderen Parteien, vor allem gegen die SVP, weil die SVP halt allein dort steht.
3: An Podien wollen sie über die Thematik aufklären. Die SVP steht dabei alleine da und macht sich auch nicht unbedingt beliebt, wenn sie so Sachen machen, wie zum Beispiel Deepfake-Videos. Die junge GLP bereitet sich folgendermaßen auf so grosse Abstimmungen vor.
4: Das ist immer sehr, sehr schwierig, weil es gibt halt schon gewisse Umfragen, die du im Voraus hast, wo du schauen kannst, wie kommt das bei der Bevölkerung an, wird es eher eine knappe Initiative. Und emotionale Themen wie Asyl sind halt immer sehr, sehr umstritten. Durch das muss man dann auch mehr Mittel aufwenden, um da entgegen zu kämpfen.
3: So emotionale Themen wie die Nachhaltigkeitsinitiative sind umstritten und man müsse dafür mehr Mittel aufwenden. Wie bereits gesagt, ist der Abstimmungskampf der bisher teuerste seit der Aufzeichnung. Dabei hilft natürlich die Zusammenarbeit mit den anderen Parteien, die teilweise auch mehr Mittel zur Verfügung haben.
0: Nach den nächsten paar Songs erfährst du, was denn eigentlich das Ziel ist von der SVP mit der Initiative und was es mit dem Namen Nachhaltigkeitsinitiative auf sich hat. Jetzt geht es aber weiter mit Panic Cell von N5XS.

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0: Du hast gerade gehört, Dreaming Your Reality. Jetzt ist 20 vor 8. 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
3: Bei uns im Interview war der Jason Präsident der jungen GLP Luzern. Er hat uns bereits erzählt, wie seine Partei mit der nächsten Abstimmung umgeht. Aber was will denn die SVP genau damit erreichen, habe ich ihn gefragt.
4: Sie sagen, sie wollen erreichen, dass man eine Zuwanderung eingrenzt, dass man die 10 Millionen Schweiz nicht überschreitet, weil unser Land nicht dafür gemacht sei, dass wir zu wenig Raum hätten. Ja, und sie wollen das durch die Initiative eigentlich deckeln und beschränken.
0: Und das Ganze unter dem Namen Nachhaltigkeitsinitiative. Woher kommt denn der Name?
4: Ich finde es recht kritisch. Ich finde, es geht so ein bisschen in Richtung Greenwashing. Man tut da halt einfach die Nachhaltigkeit reinrühren, obwohl es nichts mit ökologischer Nachhaltigkeit zu tun hat. Sie hätten bei ganz vielen Themen wie Windkraft, Solar, Biodiversität, hätten sie alle die Nachhaltigkeit unterstützen und jetzt plötzlich aus dem Nichts. Das passt für mich einfach nicht so ganz zusammen.
3: Greenwashing tönt der Jason an. Das heisst, etwas wird ausgelegt, als wäre es ökologisch nachhaltig, obwohl es gar nicht so ist. Das ist besonders ironisch, weil in anderen Themen kämpft die SVP eher gegen Nachhaltigkeit. Aber nicht nur das.
4: Ja, und das Ganze ist halt auch einfach nicht nachhaltig gedacht, wenn man jetzt die sozialen Faktoren oder das Gesellschaftliche beachtet. Die Geburtenrate in der Schweiz ist so tief mit 1,2 pro Frau. Und durch das muss man halt auch schauen, wie will man denn sonst Leute in der Schweiz haben. Unser wirtschaftliches System und soziales System ist auf Wachstum ausgelegt. Und das hat man mit der Geburtenrate einfach nicht. Und durch das muss man halt auch ein bisschen auf Migration setzen.
3: Unser System ist auf Wachstum ausgelegt und genau wegen dem bräuchte es auch Migration, sagt Jason. Einige Ja-Argumente haben mich aber in der Vorbereitung schon stutzig gemacht, beispielsweise folgendes.
0: 5 von 10 Eingewanderten arbeiten nicht.
3: Was sagt Jason bzw. die junge GLP dazu?
4: Ja, das ist so eine typische emotionalisierte Argumentation. Man hat zum Beispiel den SRF-Faktencheck, der vor kurzem rausgekommen ist, hat das Thema auch ein bisschen aufgegriffen. Und wir sind eigentlich genau dieser Meinung. Es ist einfach eine pauschalisierte Aussage. Dort sind zum Beispiel Kinder auch mit inkludiert. Oder Leute, die gar noch nicht arbeiten können, wie vorläufig Aufgenommene. Und durch das ist die Zahl halt einfach irreführend.
3: 5 von 10 Eingewanderten würden nicht arbeiten, ist also eine irreführende Aussage, sagt Jason. Er nennt dabei auch noch ein paar Zahlen.
4: Die Erwerbsquote von denen, die arbeiten, ist bei 76% und EU-EFTA-Angehörigen sind sogar 81% und Schweizer 82% oder Schweizerinnen. Also da ist nicht so ein grosser Unterschied und es wird einfach recht emotionalisiert und pauschalisiert, was einfach so nicht ganz richtig stimmt, wenn man die Hintergründe anschaut.
3: Ich habe mich gefragt, ob dahinter auch eine gewisse Angstmacherei steckt.
4: Extrem. Ich glaube, die Initiative arbeitet nur mit Angstmacherei und ein bisschen Hetze. Der dichte Stress, der zum Beispiel ein Thema ist, auch mit den Zügen, die immer voll sind, da schaut man aber die SBB-Auslastung an und die ist irgendwie zwischen 30-40% und einfach bei den Spitzenzeiten halt voll. Aber das ist halt auch verständlich, du tust dein Unternehmen dann nicht so ausrichten, dass es dann immer so viel Platz hätte, dass du nachher bei den Stosszeiten auch noch mega viel Platz hast. Also es macht einfach auch keinen Sinn und es ist einfach Angstmacherei.
3: Ein weiteres Ja-Argument ist folgendes.
0: Auch nach der Annahme der Initiative können noch jährlich 40'000 Personen zuwandern.
3: Was meint der Jason, Präsident der jungen GLP Luzern, dazu?
4: Grundsätzlich stimmt die Zahl 40'000, dass man das pro Jahr noch wachsen kann. Aber die SVP tut da nicht erwähnen, dass da schon 28'000 Familiennachzüge pro Jahr sind aus Personen, die EU-EFTA-Raumdaten sind. Dann hat man, wenn ich mich nicht irre, 10'000 Personen, Familiennachzug aus Drittstaaten. Und dann haben wir noch einen ganz kleinen Geburtenüberschuss momentan in der Schweiz von etwa 6'000 Personen. Und dann ist man schon über den, schon über den 40'000. Also Arbeitsmigration an sich, die man ja eigentlich bräuchte, wäre so nicht mehr möglich.
3: Grundsätzlich würde es also schon stimmen, aber es werden ganz viele Fakten nicht erwähnt von Seiten der SVP.
0: Welche Personengruppe diese Initiative soll ansprechen, das erfährst du nach den nächsten paar Songs. Jetzt geht es weiter mit Pillowcase von Golf Hugo.

0: Du hast gerade gehört «No Mutuals» von Fake Fruit. Jetzt ist 5 vor 8. Du hörst gerade das «Krass Politik» mit Flavia und mir, der Selin.
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0: Bei uns, wir hatten Jason von der jungen GLP bei uns im Interview gehabt. Über die Nachhaltigkeitsinitiative haben wir mit ihm dürfen reden. Bis jetzt hast du erfahren, wie seine Partei dagegen vorgeht, aber auch was die SVP mit der Initiative genau erreichen
3: will. Welche Personen soll aber die Initiative genau ansprechen?
4: Ich glaube, wir alle haben halt gewisse Punkte, wo wir denken, ja, die Aussage, die kann ich nachvollziehen oder die stimmt oder ich fühle mich am Abend nicht mehr sicher, was auch absolut nachvollziehbar ist oder eben, dass es so voll ist in den Zeugen und es hat keinen Platz mehr in der Schweiz, um etwas zu bauen und so Sachen. Es sind halt mega viele Argumente dabei, wo halt schon ein Fünkchen Wahrheit vielleicht auch das dahinter ist, aber es ist nicht alles einfach zurückzuführen auf die pauschale Aussage, die da teilweise getroffen wird. Und ich glaube, das zieht halt bei allen ein bisschen und darum ist sie auch ein gewisses Stück weit halt auch unterstützt in den Umfragenwert, den man momentan sieht. Aber ich hoffe, dass da wirklich noch ein Turnaround passiert und mehr auch ein bisschen das Rationale bedenkt wird.
3: Wir alle würden ein paar Aussagen, die die Initiative mit sich bringt, verstehen, sagt Jason. Aber es steckt noch viel mehr dahinter. Was konkret würde sich dann aber in Luzern bei einer Annahme ändern?
4: Wird so passieren, dass man viel zu wenig Leute hat, die arbeiten in gewissen Branchen. Also die Pflegebranche ist ja jetzt schon massiv unterbesetzt und es wird sich auch noch weiter so verschärfen. Und da hat man, glaube ich, bis 2029 in der Zentralschweiz allein 14'000 Pflegefachkräfte, die fehlen. Und die kann man nicht allein durch die Schweizer Bevölkerung auffüllen, in Anführungs- und Schlusszeichen. Und da ist man halt wie angewiesen auf Einwanderung.
3: Unterscheiden sich die Folgen von denen schweizweit?
4: Da gibt es halt wirklich einfach nur die Ergänzung, dass halt die partnerschaftliche Beziehung mit anderen Ländern extrem angeschlagen wird sein, die Initiative angenommen wird. Als Personenfreizügigkeitsabkommen ist ja schon das eine. Und wenn man dann die 10 Millionen Schweiz erreicht hat, vor 2050, müssen ja noch schärfere Massnahmen getroffen werden, weitere Abkommen. Da könnte zum Beispiel auch das Dublin-Schengen-Abkommen darunter fallen.
3: Der Jason spricht das Dublin-Schengen-Abkommen an. Das ist ein Abkommen, das die Schweiz mit der EU hat. Die Reise- und Asylpolitik werden mit denen geregelt. Es sind zwei der wichtigsten Grundgerüste in diesen Bereichen und würden bei einer Annahme der Initiative höchstwahrscheinlich irgendwann wegfallen. Schadet sich die SVP damit nicht irgendwie selber?
4: Das kommt ganz darauf an, wie fest der Bundesrat das nachher wieder ausbadet und für Jahre hinweg Verträge aushandelt. Aber ich glaube, die SVP kann sich durch das schon ein bisschen selber schaden. Man muss auch extrem aus dieser Oppositionspolitikrolle, die die SVP macht, rauskommen. Was eigentlich heftig ist, dass sie das als Mehrheitspartei so stark machen können. Also wenn man dann wirklich so Folgen hätte wie das Dublin-Schengen-Abkommen, das nicht mehr existiert, dann würde sich die SVP definitiv selber schaden.
3: Auch innerhalb der SVP haben sich einige Personen dagegen gestellt. Das aufgrund von wirtschaftlichen Gründen zum Beispiel. Was sagt Jason dazu?
4: Ich bin sehr froh, dass sie das so öffentlich gesagt haben. Es zeigt einfach ganz klar auf, dass halt die internationalen Firmen in der Schweiz auch sehr angewiesen sind auf Arbeitskräfte aus dem Ausland. Und die haben nachher einfach nicht mehr oder nicht mehr in dieser Höhe. Und ja, das schadet halt der Wirtschaft enorm. Und ich glaube, das zeigt auch einfach auf, dass die Initiative rein emotional aufgeleistet worden ist und weniger auf Fakten basiert.
3: Ob sich in der jungen GLP oder der GLP Schweiz auch unterschiedliche Meinungen gezeigt haben?
4: Bei der Mitgliederversammlung der GLP selber haben wir eine Person gehabt, die für die Initiative war und der Rest war eigentlich alles dagegen. Bei der jungen GLP haben wir einstimmig Nein-Parolen gefasst. Also wir sind eigentlich recht geschlossen.
3: Eine Person hat sich für die Initiative an der Mitgliederversammlung gestellt. Grundsätzlich sind sie aber dagegen, versichert Jason.
4: Hey, ich kann nur noch einmal wirklich betonen, dass die Initiative einfach ein starrer Deckel ist und kein gescheiter Plan, wie man dann wirklich mit dem umgeht. Es sind extrem viele Folgen, die nicht beachtet werden. Und darum, auch wenn man gewisse Sympathien hat, unbedingt die Folgen anschauen, bevor man dann wirklich da ein Ja oder ein Nein reinlegen.
3: Die Initiative wäre ein starrer Deckel, sagt Jason, Präsident der jungen GLP Luzern. Man sollte sich unbedingt darüber informieren und nicht uninformiert sich eine Meinung bilden anhand von gewissen Argumenten, mit denen man vielleicht anfangs zu sympathisieren. Am 14. Juni, das heisst in knapp 3 Wochen am Sonntag, wird die Abstimmung sein. Wenn du brieflich abstimmen willst, dann hast du jetzt noch etwa 2 Wochen Zeit, um das zu machen.
0: Nächste Woche reden wir dann über die zweite nationale Abstimmung, nämlich über das Referendum zum Zivildienstgesetz. Das Parlament hat das Gesetz nämlich schon beschlossen gehabt, aber die Jungen Grünen haben dann innerhalb von 100 Tagen 50'000 Unterschriften gesammelt und darum stimmen wir am 14. Juni darüber ab. In der Sendung vom nächsten Montag erfährst du, um was es dabei eigentlich geht und hörst die Argumente dafür von einem Vertreter der Jungen Mitte und die Argumente dagegen von einem Vertreter der Jungen Grünen. 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Sowieso ist aber das Wichtigste, dass du gehst, abstimmen, wenn du die Möglichkeiten dazu hast. Die Politik lebt nämlich von deiner Teilhabe, darum nutzt doch das Privileg, aktiv mitzuentscheiden.
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